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1: Ich bin Yves Simon. Schönen guten Morgen. Im dritten WM-Gruppenspiel gab es den ersten heftigen Dämpfer für die deutsche Fußballnationalmannschaft. Gegen Ecuador gab es eine 1:2 Niederlage und das völlig verdient. Pia Wegner mit den Einzelheiten.
2: Nach einer Minute und 49 Sekunden erzielte Leroy Sané das zweitschnellste Tor in der deutschen WM-Geschichte. Doch das reichte nicht. Nur wenige Minuten später traf Ecuador zum Ausgleich. Das deutsche Team machte anschließend zu viele Fehler und kassierte in der 77. Minute den 1:2-Treffer zur ersten Turnierniederlage. Die WM-Reise ist für Deutschland damit aber nicht vorbei. Der Gruppensieg und auch der Einzug ins 16. Finale standen bereits vor der Partie fest.
1: Außerdem eine Runde weiter, die Elfenbeinküste, die Niederlande, Japan und auch Schweden. Die Sanierung der Bahnstrecke Hamburg-Berlin ist deutlich teurer geworden als geplant. Laut Bundesverkehrsministerium liegen die Kosten inzwischen bei etwa 2,7 Milliarden Euro und das statt der ursprünglich veranschlagten 2,2 Milliarden plus Risikopuffer. Grund sind unter anderem wochenlange Bauverzögerungen durch Frost letzten Winter. Kritiker monieren außerdem, dass trotz der hohen Ausgaben das modernere Zugsystem ETCS nicht installiert wurde und es in einigen Jahren wieder zu einer Großsperrung kommen dürfte deswegen. Im Osten der Demokratischen Republik Kongo sind inzwischen mehr als 300 Menschen an Ebola gestorben. Die Behörden melden außerdem über 1150 bestätigte Infektionen. Die Epidemie in den betroffenen Provinzen ist damit noch nicht gestoppt. In den nächsten Tagen sollen neue Medikamente getestet werden. Die ersten Bundesländer starten heute in die Sommerferien. Hessen, Rheinland-Pfalz und das Saarland. Damit startet die Hauptreisezeit. Der ADAC warnt vor längeren Staus, vor allem auf den Autobahnen im Westen. Zusätzlichen Verkehr erwarten die Experten auch durch die anhaltende Hitze, Tagesausflügler und die etwa 1000 Dauerbaustellen. Als letztes Bundesland geht dann Bayern am 31. Juli in die Ferien.
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1: Jetzt am besten die Fenster nochmal aufreißen. Wir haben Temperaturen zwischen 24 und 15 Grad. Es wird nicht mehr kühler heute. Sobald die Sonne dann wieder richtig runterknallt, erwarten wir heute 34 bis 38 Grad. Vereinzelt kann es auch heute schon Gewitter geben. Bis zum Wochenende wird es dann zunehmend schwül. Die Temperaturen eventuell sogar noch heißer. Über 40 Grad geht es drüber. Erst am Montag klingt die Hitzewelle dann allmählich ab.
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1: Jetzt am besten die Fenster nochmal aufreißen. Wir haben Temperaturen zwischen 24 und 15 Grad. Es wird nicht mehr kühler heute. Sobald die Sonne dann wieder richtig runterknallt, erwarten wir heute 34 bis 38 Grad. Vereinzelt kann es auch heute schon Gewitter geben. Bis zum Wochenende wird es dann zunehmend schwül. Die Temperaturen eventuell sogar noch heißer. Über 40 Grad geht es drüber. Erst am Montag klingt die Hitzewelle dann allmählich ab.
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1: Krebs. Haben Sie keine Angst vor den unangenehmen Situationen, die sich heute auftun. Handeln Sie ruhig und überlegt.
2: Löwe.
1: Befreien Sie sich von Ihren negativen Gedanken. Konzentrieren Sie sich heute darauf, positive Energie auszustrahlen.
2: Jungfrau.
1: Eine gute Gelegenheit tut sich auf, die Risikobereitschaft erfordert. Treten Sie mutig aus Ihrer Komfortzone heraus, um Ihr volles Potenzial auszuschöpfen.
2: Waage.
1: Machen Sie sich Ihre Stärken bewusst und kräftigen Sie diese, um große Erfolge zu erreichen.
2: Skorpion.
1: Sie stehen vor Herausforderungen, die keine 0815-Lösung erfordern. Nehmen Sie sich Bedenkzeit, bevor Sie überstürzt handeln.
2: Schütze.
1: Hindernisse können überwältigt werden, indem Sie Ihren Blick auf Ihre aktuellen Ziele fokussieren.
2: Steinbock.
1: Heute ist ein optimaler Tag, um aus Ihrer Komfortzone auszubrechen. Seien Sie offen für aufregende Möglichkeiten.
2: Wassermann.
1: Ihre Herzöffnung führt zu besonderen Verbindungen. Lassen Sie Liebe in Ihr Leben treten und sie wird Sie auf unerwartete Abenteuer führen.
2: Fische.
1: Zwischen Ihnen und Ihrem Ziel steht heute ein großes Hindernis. Aber keine Sorge, heute können Sie alles schaffen.
2: Widder.
1: Die Sterne deuten darauf hin, dass es Zeit ist, alte Glaubenssätze loszulassen und neue Perspektiven zu umarmen.
2: Stier.
1: Kollaboration ist der Schlüssel zum Erfolg. Teilen Sie Ideen und arbeiten Sie mit anderen zusammen, um gemeinsame Ziele zu erreichen.
2: Zwillinge.
1: Heute können Sie sich auf Ihre Intuition verlassen und Entscheidungen aus dem Bauch heraus treffen. Vertrauen Sie sich selbst und Ihrer inneren Stimme.
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1: Montag muss es dann besser werden, dann steht in Boston das 16. Finale an. Der Gegner steht noch nicht fest. Vom Fliegerhorst Wunsdorf in Niedersachsen aus startet heute Morgen ein Einsatzteam des Technischen Hilfswerks nach Venezuela. Knapp 50 Helferinnen und Helfer fliegen mit einer Bundeswehrmaschine ins Erdbebengebiet, um die Suche nach Verschütteten zu unterstützen. In Venezuela ist derzeit von 188 Toten und mehr als 1500 Verletzten die Rede. Unter den Trümmern werden noch weitere Opfer befürchtet. Im US-Glyphosat-Streit hat der Leverkusener Pharmakonzern Bayer einen wichtigen Erfolg vor dem obersten Gerichtshof erzielt. Die Richter haben entschieden, dass der Konzern nicht wegen fehlender Krebswarnungen auf Roundup-Verpackungen haftbar gemacht werden kann, weil einheitliche Kennzeichnungen von der Umweltbehörde EPA vorgegeben sind. Tausenden bestehenden und künftigen Klagen könnte damit die Grundlage entzogen werden. Die Bayer-Aktie legte nach dem Urteil deutlich zu. Nach einer mehr als einwöchigen Zwangspause können ab morgen wieder Züge durch Wuppertal fahren. Die Stellwerkstörung in Wuppertal-Vohwinkel ist nach dem Austausch von Computerteilen behoben, so die Deutsche Bahn. DB Regio bleibt heute wegen der Hitze und der angespannten Lage noch im Schienenersatzverkehr. Erst morgen in der Früh soll der Normalbetrieb starten. Die Arbeiten an der generalsanierten Strecke Köln-Hagen sollen nach Bahnangaben bis zum 10. Juli fertig sein.
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1: Es bleibt weiter richtig, richtig heiß in NRW mit Temperaturen zwischen 34 und 38 Grad maximal. Dazu wird es immer schwüler und ab morgen muss örtlich mit schweren Gewittern, heftigem Starkregen und Hagel gerechnet werden. Am Montag klingt die Hitzewelle dann langsam ab.
3: Wunderschönen guten Morgen, hier ist die Antenne NRW Verkehrszentrale. A1 Köln Richtung Münster zwischen Westhofener Kreuz und dem Kreuz Dortmund-Unna, 3 Kilometer Stau aktuell. Vorsicht auf der A52 Essen Richtung Düsseldorf, Kreuz Breitscheid bei der Überleitung zur A3 Richtung Köln, da sind Personen auf der Fahrbahn. Vorsicht auch auf der A45 Gießen Richtung Hagen zwischen Haiger, Burbach und Willensdorf, da ist eine ungesicherte Unfallstelle. Ansonsten wünschen wir euch weiterhin gute und sichere Fahrt.
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4: Kurz nach 6, guten Morgen. Na, wer von euch ist nach dem Deutschlandspiel von gestern Abend fit? Wann ging's denn ins Bett? Ich meine, zu feiern gab's ja nicht viel nach der 2:1 Niederlage gegen Ecuador. Freue mich auf jeden Fall, dass ihr den Weg zu mir gefunden habt, dass ihr heute Morgen mit dabei seid. Wir schaffen das zusammen, auch wenn ihr vielleicht müde seid. Ich bin's auch ein bisschen. Es ist dafür schon Freitag und die besten Hits aller Zeiten bringen euch jetzt gut rein in diesen Freitag. Gleich für euch Mike and the Mechanics, Silent Running und davor jetzt London Beat. I've been thinking about you. Schön, dass ihr mit dabei seid.
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0: besten Hits aller Zeiten. Mike and the Mechanics, Silent Running bei Antenne NRW. Wunderschönen guten Morgen. Ja, dann knacken wir heute, wie es aussieht, wohl die 40-Grad-Marke. Ja, für die einen das Paradies, für die anderen wird der Tag wieder zur Qual. Was können wir bei so einer Hitzewelle aus anderen Ländern lernen? Das schauen wir jetzt mal zusammen mit Kollegin Angela Kress. Schönen guten Morgen.
1: Grüß dich.
0: Was hast du für uns?
1: Zum Beispiel in Italien, da machen die Menschen ganz früh am Morgen schon an vielen Orten die Rollos runter. Das ist ja auch bei uns oft einfach umzusetzen. Mittags und am frühen Nachmittag darf da auch draußen nicht schwer gearbeitet werden. So eine ähnliche Regel gibt es auch in Spanien und ja auch noch die berühmte Siesta.
0: Ja.
1: Viele Geschäfte machen da mittags zu und erst am späteren Nachmittag wieder auf. Und in Kamerun öffnen Fitnessstudios oft schon um 4 Uhr morgens.
0: Okay, und das Essen spielt oft auch eine wichtige Rolle, ne?
1: Genau, in Kamerun werden am Straßenrand Mangos oder Ananas verkauft, schon fertig geschnitten und gekühlt. In Indien wird auch im Sommer scharf gegessen. Der Körper kämpft dann gegen die Phantomhitze im Mund und kühlt auch insgesamt runter. Und in Marokko ist Minze im Tee, die kühlt von innen. Das ist auch für uns eigentlich eine ganz gute Idee. Einfach ein bisschen Minze ins Wasser oder in den Tee geben.
0: Das klingt gut. Hast du noch mehr Tipps für uns gefunden?
1: In Frankreich sieht man ganz viele Menschen mit so kleinen Sprühflaschen rumlaufen. Die sprühen sich einfach immer wieder Wasser auf die Haut.
0: Ja.
1: In Spanien laufen viele mit kleinen Handfächern rum. Und zum Beispiel in Indien nutzen die Menschen oft auch dünne Baumwolltücher, entweder als Kopfbedeckung oder nass gemacht und um den Nacken gelegt, um den Körper abzukühlen.
0: Ja, vielen Dank für den Blick auf all die anderen Länder und vielen Dank für die Tipps, Angela.
1: Bitte gerne.
0: Und wenn ihr auch noch welche habt heute Morgen, wo ihr sagt, oh, das gebe ich jetzt mal weiter, das hilft denen, die drunter leiden unter der Hitze bestimmt auch, dann gerne eine WhatsApp zu mir. 0160 339 7000. Hier ist Antenne NRW. Schönen Start euch in den Freitag.

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0: Wir starten gemeinsam in diesen Freitag mit Pat Benatar, We Belong bei Antenne NRW. Das sind die besten Hits aller Zeiten für euch. Schönen guten Morgen. Es ist der Morgen nach der ersten Deutschland-Niederlage bei dieser Fußball-Weltmeisterschaft. Deutschland verlor das letzte Gruppenspiel gestern Abend mit 2:1 gegen Ecuador. Das Tor für Deutschland schoss schon in der zweiten Minute Leroy Sané. Ich sag mal so, lieber das letzte Gruppenspiel verloren als das 16. Finale am Montag, oder? Aber sagt mal, was geht euch heute Morgen nach diesem Spiel durch den Kopf? Hättet ihr anders aufgestellt? Wie habt ihr das Spiel gegen Ecuador gesehen? Schickt gerne meine WhatsApp hier direkt in die Show 0160 339 7000. Schönen Start euch in den Freitag.
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Rod Stewart bei Antenne NRW. Die besten Hits aller Zeiten für euch. Schönen guten Morgen. Kommt gut rein in den Freitag. Es ist kurz vor Wochenende und es könnte sein, dass wir heute die 40 Grad knacken in Nordrhein-Westfalen. Kommt gut durch diesen Tag. Sagt mal, was euer Thermometer jetzt um diese Uhrzeit schon anzeigt. Ja, ich freue mich auf eure Fotos. Gerne mal via WhatsApp reinschicken. 0160 339 7000. Mein Name ist Marc Neugebauer und das sind die Sugar Babes. Run for Cover. Danke fürs Einschalten.

0: in 60 Sekunden.
1: Ich bin Dominik Schweiger. Guten Morgen. Im US-Glyphosat-Streit hat der Leverkusener Pharmakonzern Bayer einen wichtigen Erfolg vor dem obersten Gerichtshof erzielt. Die Richter haben entschieden, dass der Konzern nicht wegen fehlender Krebswarnungen auf Roundup-Verpackungen haftbar gemacht werden kann, weil einheitliche Kennzeichnungen von der Umweltbehörde EPA vorgegeben sind. Tausenden bestehenden und künftigen Klagen könnte damit die Grundlage entzogen werden. Die Bayer-Aktie legte nach dem Urteil deutlich zu. Nach einer mehr als einwöchigen Zwangspause können ab morgen wieder Züge durch Wuppertal fahren. Die Stellwerkstörung in Wuppertal-Vohwinkel ist nach dem Austausch von Computerteilen behoben, so die Deutsche Bahn. DB Regio bleibt heute wegen der Hitze und der angespannten Lage noch im Schienenersatzverkehr. Erst morgen in der Früh soll der Normalbetrieb starten. Die Arbeiten an der generalsanierten Strecke Köln-Hagen sollen nach Bahnangaben bis zum 10. Juli fertig sein.
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1: Es bleibt weiter richtig, richtig heiß in NRW mit Temperaturen zwischen 34 und 38 Grad maximal. Dazu wird es immer schwüler und ab morgen muss örtlich mit schweren Gewittern, heftigem Starkregen und Hagel gerechnet werden. Am Montag klingt die Hitzewelle dann langsam ab.
2: Wunderschönen guten Morgen, hier ist die Antenne NRW Verkehrszentrale. A1 Köln Richtung Münster zwischen Westhofener Kreuz und dem Kreuz Dortmund-Unna. 3 Kilometer Stau aktuell. Vorsicht auf der A52 Essen Richtung Düsseldorf Kreuz Breitscheid bei der Überleitung zur A3 Richtung Köln. Da sind Personen auf der Fahrbahn. Vorsicht auch auf der A45 Gießen Richtung Hagen zwischen Haiger-Burbach und Willensdorf. Da ist eine ungesicherte Unfallstelle. Ansonsten wünschen wir euch weiterhin gute und sichere Fahrt.
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3: Guten Morgen. Es ist ja quasi schon ein Ritual. Wir starten bei mir in der Sendung jeden Morgen mit guten Nachrichten in den Tag. In circa 5 Minuten gibt's wieder die Good News für euch. Klar, ich hätte heute Morgen auch gerne über einen Deutschlandsieg berichtet. Das sollte gestern Abend nicht wirklich sein gegen Ecuador. 2:1 verloren. Aber dafür gibt's andere gute Nachrichten heute Morgen. Die Deutsche Bahn. Die sorgt heute Morgen für Good News, denn die tut jetzt was für euch, wo es so heiß ist. Was genau? Das hört ihr in circa 5 Minuten. Also bleibt mal dabei.
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0: Das ist der Sound von Antenne NRW. Michael Jackson, Black or White. Die besten Hits aller Zeiten für euch. Schönen guten Morgen.
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0: Ja, das wird einer der heißesten Tage in dieser Woche. Bis 40 Grad können es durchaus werden. Das ist nicht die gute Nachricht. Nein, da denken sich gerade nämlich einige, nee, gar keine gute Nachricht. Die gute Nachricht kommt heute Morgen von der Deutschen Bahn, die bei dieser Hitzewelle sehr kulant ist. Denn folgendes Angebot gibt's jetzt für euch. Die Bahn bietet allen, die bei der Hitze aus irgendeinem Grund nicht reisen, nicht wegfahren wollen, eine kostenfreie Stornierung an. Das gilt für Tickets, die bis 23. Juni gekauft wurden und für Reisen bis einschließlich kommenden Dienstag, das ist der 30. Juni. Entweder könnt ihr online stornieren oder, wenn ihr ein analoges Ticket habt, in einer der DB-Verkaufsstellen. Also, gute Nachricht, heute Morgen ist die Hitze-Sonderkulanz der Deutschen Bahn. Vielleicht ist es aber auch einfach nur eine Wiedergutmachung dafür, dass die Bahn ja von Dienstag auf Mittwoch alle Züge in Deutschland selbst storniert hat. Gut, anderes Thema. Aber vielleicht erinnert ihr euch, was da los war. So, schönen Start in den Freitag euch.
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0: Guten Morgen nach ganz Nordrhein-Westfalen mit Mike Oldfield, Moonlight Shadow bei Antenne NRW. Die besten Hits aller Zeiten für euch. Ja, heute können wir dann die 40 Grad in Nordrhein-Westfalen knacken. Der Sommer, boah, schon toll, aber viele haben natürlich auch damit zu kämpfen. Menschen, Tiere, die Natur. Wie kommt ihr gut durch diese Tage? Ich habe schon gesagt, wäre mal interessant zu wissen, wie viel Prozent heute an diesem heißen Tag nackt im Homeoffice sitzen werden. Ich meine, wenn es kein Videocall gibt, wäre ja möglich. Steffi aus Paderborn hat sich dazu in die Show gemeldet.
1: Ich bin im Homeoffice und bin jetzt zwar nicht ganz nackt, aber sehr luftig angezogen. So würde ich auf keinen Fall ins Büro gehen. Aber auf jeden Fall ist es sehr angenehm, dass ich hier so sitzen kann. Tschüss.
0: Steffi, dank dir. So, ich bin gespannt, vielleicht finden wir ja noch jemanden. Wer wird heute bei bis zu 40 Grad nackt im Homeoffice sitzen? Schreibt gerne mal eine WhatsApp 0160 339 7000 und sagt gerne auch, wie ihr heute gut durch diesen Tag kommt.
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Guten Morgen mit Antenne NRW und den besten Hits aller Zeiten. 7:04 ist es, kommt gut in diesen Freitag und einen großartigen Tag wünschen wir natürlich allen, die heute am 26.06.26 heiraten. Auf dass ihr euch euren Hochzeit

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1: Ich bin Dominik Schweiger. Guten Morgen. Eine Niederlage zum Abschluss, aber kein Grund zur Sorge. Deutschland hat sein letztes Vorrundenspiel bei der Fußball-WM mit 1:2 gegen Ecuador verloren. Als Gruppensieger steht das DFB-Team trotzdem im 16. Finale. Auch Ecuador ist eine Runde weiter. Premiere für die Elfenbeinküste. Das Team zieht zum ersten Mal überhaupt in die K.O.-Runde einer Fußball-WM ein, nach einem 2:0 gegen Curaçao. Außerdem spielten Niederlande Tunesien 3:1 und Schweden Japan 1:1. Wir haben künftig ein Recht auf Reparatur. Der Bundestag hat am Abend beschlossen, dass diese EU-Richtlinie umgesetzt werden muss. Damit werden Hersteller gesetzlich verpflichtet, ihre Produkte wie etwa Handys oder Waschmaschinen während der üblichen Lebensdauer zu einem angemessenen Preis zu reparieren. Von der Industrie kommt Kritik. Mehr von Ronny Thorau.
2: Das neue Gesetz soll die Wegwerfmentalität beenden. Konkret werden die Hersteller verpflichtet, Geräte während ihrer üblichen Lebensdauer zu einem angemessenen Preis zu reparieren. Auch unabhängig von der Dauer der Produktgarantie, die meist kürzer ist. Außerdem müssen Geräte künftig reparierbar konstruiert sein. Damit soll zum Beispiel verhindert werden, dass Geräte mit Akkus gebaut werden, die man nicht tauschen kann.
1: 40 Grad und 100.000 Menschen erwarten die Veranstalter in Köln heute Abend bei Helene Fischer. Für das erste von 2 Stadionkonzerten waren zuletzt noch Tickets in größeren Mengen zu haben. Wegen der Temperaturen stehen im Stadion Wasserspender. Die Fans dürfen 1 Liter Wasser in Tetrapacks mitbringen, aber keine Flaschen. Auch Fächer und Handventilatoren sind erlaubt. In allen Bochumer Schwimmbädern müssen Besucher über 14 ab sofort einen Ausweis vorlegen. Bei Jugendlichen unter 16 genügt ein Schülerausweis. Vorgestern hatte es in einem Bochumer Freibad eine Massenschlägerei gegeben. Die Ausweispflicht soll Badegäste dazu bringen, ihr Benehmen unter Kontrolle zu halten, schreiben die Betreiber. Die Bochumer setzen außerdem mehr Sicherheitsleute ein.
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1: Es bleibt weiter richtig, richtig heiß in NRW mit Temperaturen zwischen 34 und 38 Grad maximal. Dazu wird es immer schwüler und ab morgen muss örtlich mit schweren Gewittern, heftigem Starkregen und Hagel gerechnet werden. Am Montag klingt die Hitzewelle dann langsam ab.
3: Der Blick auf die Straßen, hier ist die Antenne NRW Verkehrszentrale. A1, A61, Köln Richtung Euskirchen, zwischen dem Dreieck Erftal und Erftstadt. Da ist eine ungesicherte Unfallstelle, bitte fahrt vorsichtig. Außerdem Vorsicht auch auf der A30, Rheine-Osnabrück, zwischen Rheine-Nord und Ibbenbüren. In beide Richtungen sind Personen auf der Fahrbahn, bitte unbedingt vorsichtig sein. Ansonsten kommt da gut durch.
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4: Guten Morgen, schönen Start in den Freitag euch. Ja, ich weiß, dieser Freitagmorgen könnte schöner sein. So ein dritter Sieg im dritten Gruppenspiel wäre gestern Abend schon schön gewesen. Stattdessen 2:1 gegen Ecuador verloren. Gleich hier bei mir in der Show. Der wohl jüngste WM-Experte Deutschlands. Er ist 11 Jahre jung. Heißt mit Vornamen Ben und vielleicht trägt er meinen Nachnamen. Was der gestern Abend nach dem 2:1 gegen Ecuador gesagt hat, wie er das Spiel analysiert, das hört ihr in 5 Minuten hier bei mir in der Show. Bleibt mal dabei.
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0: Für alle Swifties, die heute Morgen zuhören, Taylor Swift, Anti-Hero bei Antenne NRW. Die besten Hits aller Zeiten für euch. Schönen guten Morgen. Also ich will heute Morgen echt nicht angenervt klingen, aber ein bisschen ärgerlich ist es schon, dass ich dafür extra so lange aufgeblieben und heute Morgen dann doch so müde bin. Gestern Abend, Deutschland verliert das letzte Gruppenspiel mit 2:1 gegen Ecuador. Ja, ich meine, wir sind sicher im 16. Finale, aber so ein dritter Sieg im dritten Gruppenspiel, das wäre schon schön gewesen. Aber schauen wir mal, was der vielleicht jüngste WM-Experte Deutschlands sagt. Er ist 11 Jahre jung, sein Vorname ist Ben, sein Nachname ist auch Neugebauer und er ist mein Sohn. So klang er kurz nach dem Spiel. Ein bisschen geknickt war er, glaube ich, schon.
1: Kein gutes Spiel von Deutschland heute. Ein 2:1 für Ecuador. Es ist jetzt, finde ich, aus der Sicht nicht so schlimm. Diese Niederlage passiert mal. Spanien hat auch nur 0:0 gegen Kap Verde gespielt. Vom Spieler des Spiels bin ich mir nicht genau sicher. Ich würde mal sagen, Florian Wirtz. Er hat zwar kein Tor gemacht, aber hatte sehr viele Möglichkeiten, glaube ich. Und mehr gibt es, glaube ich, auch zu dem Spiel nicht zu sagen. Es ist verloren und ja, mehr kann man da auch nicht dazu sagen.
0: Ja. So nämlich. Dankeschön, Ben Neugebauer, 11 Jahre jung, mein Sohn, der vielleicht jüngste WM-Experte Deutschlands. So, und was sagt denn ihr heute Morgen? Was geht denn euch durch den Kopf nach diesem Spiel? WhatsApp gerne zu mir ins Studio 0160 339 7000. Ihr hört Antenne NRW. Schönen Start in den Freitag euch.

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1: 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Luis Fonsi und Daddy Yankee, Despacito. Die besten Hits aller Zeiten für euch. Wunderschönen guten Morgen.
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0: Krass, ein großartiger Hit von 30 Seconds to Mars, Kings and Queens bei Antenne NRW. Wir haben die besten Hits aller Zeiten für euch. Kurz vor 7:30 ist es heute bis 40 Grad in Nordrhein-Westfalen. Wie kühlt ihr euch ab? Elke aus dem Hochsauerland hört auch zu und hat eine ganz gute Idee für heute.
1: Also wir gehen dann gerne mal in ein bestimmtes Tretbecken, was hier bei uns in der Nähe ist. Da kommt das Wasser direkt aus dem Berg und ist natürlich dementsprechend mächtig kalt. Oh. Und da ist man dann schon schön erfrischt, wenn man da ein paar Runden gedreht hat.
0: Ja, kann ich mir vorstellen. Elke, danke dir. Und was macht ihr heute? WhatsApp an die 0160 339 7000. Hier ist Antenne NRW. Jetzt bloß nicht zu viel tanzen. Nicht, dass es gleich wieder unter die Dusche geht. Tom Jones und Müs T jetzt Sex Bomb. Ich bin Marc Neugebauer. Schönen Morgen euch.

0: Ich bin Dominik Schweiger. Guten Morgen. 40 Grad und 100.000 Menschen erwarten die Veranstalter in Köln heute Abend bei Helene Fischer. Für das erste von zwei Stadionkonzerten waren zuletzt noch Tickets in größeren Mengen zu haben. Wegen der Temperaturen stehen im Stadion Wasserspender. Die Fans dürfen 1 Liter Wasser in Tetrapacks mitbringen, aber keine Flaschen. Auch Fächer und Handventilatoren sind erlaubt. In allen Bochumer Schwimmbädern müssen Besucher über 14 ab sofort einen Ausweis vorlegen. Bei Jugendlichen unter 16 genügt ein Schülerausweis. Vorgestern hatte es in einem Bochumer Freibad eine Massenschlägerei gegeben. Die Ausweispflicht soll Badegäste dazu bringen, ihr Benehmen unter Kontrolle zu halten, schreiben die Betreiber. Die Bochumer setzten außerdem mehr Sicherheitsleute ein.
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0: Es bleibt weiter richtig, richtig heiß in NRW mit Temperaturen zwischen 34 und 38 Grad maximal. Dazu wird es immer schwüler und ab morgen muss örtlich mit schweren Gewittern, heftigem Starkregen und Hagel gerechnet werden. Am Montag klingt die Hitzewelle dann langsam ab.
2: Der Blick auf die Straßen, hier ist die Antenne NRW Verkehrszentrale. A1, A61, Köln Richtung Euskirchen, zwischen dem Dreieck Erftal und Erftstadt. Da ist eine ungesicherte Unfallstelle, bitte fahrt vorsichtig. Außerdem Vorsicht auch auf der A30, Rheine-Osnabrück, zwischen Rheine-Nord und Ibbenbüren. In beide Richtungen sind Personen auf der Fahrbahn, bitte unbedingt vorsichtig sein. Ansonsten kommt da gut durch.
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3: Guten Morgen, schönen Start in den Freitag euch, und an diesem Freitagmorgen bin ich, wie gewohnt, euer ganz persönlicher Sekretär, heißt, ich kümmere mich um euer Wochenende, verplane das ein bisschen. In circa 5 Minuten für euch die Antenne NRW Wochenendtipps, klar. Auch in Nordrhein-Westfalen wurden einige Veranstaltungen aufgrund der Hitze abgesagt. Also, wenn ihr schon was geplant hattet, checkt unbedingt mal, ob das wirklich stattfindet. Was noch los sein wird? Ja, darüber quatschen wir dann gleich. Unter anderem gibt's natürlich ein Kirmes-Update und eine ordentliche Sommerparty direkt am Wasser. Das und mehr in 5 Minuten in den Antenne NRW Wochenendtipps.
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0: Morgen mit den besten Hits aller Zeiten. Antenne NRW ist hier.
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0: Na, dann schauen wir mal, was an diesem heißen Wochenende so los ist in Nordrhein-Westfalen. Heute und morgen ist ja Helene Fischer im Rhein-Energie-Stadion in Köln. Also viel Spaß, wenn ihr da bei ihrer 360-Grad-Tour vorbeischaut. Dann ein Kirmes-Update für euch. Heute starten die Johanneskirmes in Mettmann, das Schützenfest in Dormagen, die Gevelsberger Kirmes und morgen geht's ja los mit der Sommerkirmes in Goch. Also Prost, wenn ihr da vorbeischaut. Dann ist Extraschicht angesagt im Ruhrgebiet. Viele von euch wissen, was das heißt. Da steigt morgen die Nacht der Industriekultur. In 18 Städten, an 40 Spielorten wird so viel los sein. Live-Musik, Shows von verschiedenen Künstlern und Künstlerinnen, Ausstellungen, Lichtkunst, DJs, also ganz viel Party von 18 Uhr abends bis 2 Uhr in der Nacht. Das Ganze unter anderem an ehemaligen Zechen, Stahlwerken, Industrieanlagen. Also morgen Abend Extraschicht, die Nacht der Industriekultur im Ruhrgebiet. Und passend zu diesem Wetter, ja, ich bin noch nicht fertig, morgen ist Summer Opening angesagt. In der Blauen Lagune am Niederrhein. Wer sie nicht kennt, ist direkt am Wasser. Traumhaft, wird schön Musik aufgelegt und dann einfach mal einen Tag lang fühlen wie im Urlaub. Frank Baumgartner leitet die Blaue Lagune und hat uns verraten, warum das Summer Opening morgen die Sommerparty wird.
2: Ganz einfach, weil wir schönes Wetter haben, weil wir tolle Musik haben, gute Leute hier sind und wir ganz lange bis um 3 Uhr abfeiern können.
0: Jawohl, also morgen Summer Opening in der Blauen Lagune am Niederrhein. Achtung, keine Abendkasse, Tickets gibt's nur online. Ganz egal, was ihr macht, habt ein großartiges Wochenende, passt auf euch auf und trinkt mir genug.
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0: Queen und David Bowie, Under Pressure bei Antenne NRW. Das sind die besten Hits aller Zeiten für euch. Wunderschönen guten Morgen. Das ist das vielleicht beste Navi für diese heißen Tage gerade. Es ist ein Navi, eine Art Google Maps, das euch den schattigsten Weg zu eurem Ziel anzeigt. Wie klingt das? Klar, ganz ohne Sonne wird oft schwierig, aber ihr gebt da an, von wo nach wo ihr laufen wollt und dann wird euch die schnellste und die schattigste Route angezeigt. Ganze kostet nichts und ist über shaded.openroadservice.org schon für viele Städte in Nordrhein-Westfalen verfügbar. 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

entspannten guten Morgen. Antenne NRW hier mit den besten Hits aller Zeiten. Gleich 4 Minuten vor 8. Schön, dass ihr mit dabei seid. Und Glückwünsche gehen heute Morgen raus nach Gelsenkirchen, denn der 11-jährige Henry aus Gelsenkirchen ist Deutschlands bester Vorleser. Er hat sich beim bundesweiten Vorlesewettbewerb gegen mehr als 550.000 andere Kids durchgesetzt. Also, Glückwunsch Henry, Glückwunsch Gelsenkirchen und euch allen schönen Start in diesen Freitag jetzt mit Kelly Clarkson und Heartbeat Song. 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
1: Ich bin Dominik Schweiger. Guten Morgen. Jetzt nur nicht den Kopf hängen lassen. Die deutsche Fußballnationalmannschaft hat das letzte Gruppenspiel bei der WM gegen Ecuador mit 1:2 verloren. Jetzt geht's ins 16. Finale. Thomas Bremser berichtet.
2: Es ist ein Dämpfer zur richtigen Zeit und hoffentlich ein Weckruf. Mit der bisher schwächsten Turnierleistung beendet das deutsche Team die Gruppenphase, trotz der ganz frühen Führung durch Leroy Sané. Danach zeigt das deutsche Team viele Schwächen, wirkt fahrig und unkonzentriert. Der Siegtreffer nach rund 80 Minuten völlig verdient. Die Fans in den gelben Trikots rasten förmlich aus. Ecuador hat sich für die K.O.-Phase qualifiziert.
1: Wenn der Bund neue Gesetze beschließt, sollen Länder und Kommunen künftig weniger auf den Kosten sitzen bleiben. Darauf haben sich Kanzler Merz und die Ministerpräsidenten geeinigt. Künftig übernimmt der Bund 80% der Kosten, wenn neue Gesetze Länder und Kommunen mit mehr als 200 Millionen Euro belasten. Da geht's etwa um die Ganztagsbetreuung in Grundschulen. Künftig gelte, wer bestellt, der bezahlt, so der Kanzler. Im US-Glyphosat-Streit hat der Leverkusener Pharmakonzern Bayer einen wichtigen Erfolg vor dem obersten Gerichtshof erzielt. Die Richter haben entschieden, dass der Konzern nicht wegen fehlender Krebswarnungen auf Roundup-Verpackungen haftbar gemacht werden kann, weil einheitliche Kennzeichnungen von der Umweltbehörde EPA vorgegeben sind. Tausenden bestehenden und künftigen Klagen könnte damit die Grundlage entzogen werden. Die Bayer-Aktie legte nach dem Urteil deutlich zu. Nach einer mehr als einwöchigen Zwangspause können ab morgen wieder Züge durch Wuppertal fahren. Die Stellwerkstörung in Wuppertal-Vohwinkel ist nach dem Austausch von Computerteilen behoben, so die Deutsche Bahn. DB Regio bleibt heute wegen der Hitze und der angespannten Lage noch im Schienenersatzverkehr. Erst morgen in der Früh soll der Normalbetrieb starten. Die Arbeiten an der generalsanierten Strecke Köln-Hagen sollen nach Bahnangaben bis zum 10. Juli fertig sein.
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1: Es bleibt weiter richtig, richtig heiß in NRW mit Temperaturen zwischen 34 und 38 Grad maximal. Dazu wird es immer schwüler und ab morgen muss örtlich mit schweren Gewittern, heftigem Starkregen und Hagel gerechnet werden. Am Montag klingt die Hitzewelle dann langsam ab.
3: Wunderschönen guten Morgen, hier ist eure Antenne NRW Verkehrszentrale, liebe Autofahrer. A1 Dortmund Richtung Köln, zwischen dem Kreuz Leverkusen und Köln-Niehl, 4 Kilometer Stau wegen Bergungsarbeiten, hier dauert es 20 Minuten mehr. A44 Dortmund Richtung Kassel, zwischen dem Kreuz Wünnenberg-Haaren und Lichtenau, 4 Kilometer Stau. Nach einem Unfall ist hier nur eine Spur frei, es dauert knapp 10 Minuten länger. Auf der A59 Düsseldorf Richtung Köln, in Höhe Kreuz Leverkusen-West, 2 Kilometer Stau nach einem Unfall auf der A1. Es dauert dort 20 Minuten länger. Und die A555 Bonn Richtung Köln zwischen Rodenkirchen und dem Kreuz Köln-Süd. Da ist eine ungesicherte Unfallstelle auf dem Standstreifen. Bitte seid vorsichtig. Allen unterwegs weiterhin noch eine gute und sichere Fahrt.
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4: Kurz nach 8. Einen schönen, heißen Freitagmorgen wünsche ich euch. Ja, 40 Grad sind heute durchaus drin. Schickt gerne schon mal ein Foto von eurem Thermometer rein, was das jetzt schon anzeigt um kurz nach 8. Und dann schauen wir gleich mal, wie wir klarkommen können. Besser gesagt, was wir vielleicht aus anderen Ländern lernen können. So, was wird in anderen Ländern gemacht, gegessen, getrunken? Wie kommen die denn mit dieser Hitze klar? All das in circa 5 Minuten hier bei mir in der Show. Bleibt mal dabei.
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0: Schönen Start in den Freitag mit Rick Astley bei Antenne NRW. Die besten Hits aller Zeiten für euch. Guten Morgen. Ja, dann knacken wir heute, wie es aussieht, wohl die 40-Grad-Marke. Ja, für die einen das Paradies, für die anderen wird der Tag wieder zur Qual. Was können wir bei so einer Hitzewelle aus anderen Ländern lernen? Das schauen wir jetzt mal zusammen mit Kollegin Angela Kress. Schönen guten Morgen.
1: Grüß dich.
0: Was hast du für uns?
1: Zum Beispiel in Italien, da machen die Menschen ganz früh am Morgen schon an vielen Orten die Rollos runter. Das ist ja auch bei uns oft einfach umzusetzen. Mittags und am frühen Nachmittag darf da auch draußen nicht schwer gearbeitet werden. So eine ähnliche Regel gibt es auch in Spanien und ja auch noch die berühmte Siesta. Ja. Viele Geschäfte machen da mittags zu und erst am späteren Nachmittag wieder auf. Und in Kamerun öffnen Fitnessstudios oft schon um 4 Uhr morgens.
0: Okay, und das Essen spielt oft auch eine wichtige Rolle, ne?
1: Genau, in Kamerun werden am Straßenrand Mangos oder Ananas verkauft, schon fertig geschnitten und gekühlt. In Indien wird auch im Sommer scharf gegessen. Der Körper kämpft dann gegen die Phantomhitze im Mund und kühlt auch insgesamt runter. Und in Marokko ist Minze im Tee, die kühlt von innen. Das ist auch für uns eigentlich eine ganz gute Idee. Einfach ein bisschen Minze ins Wasser oder in den Tee geben.
0: Das klingt gut. Hast du noch mehr Tipps für uns gefunden?
1: In Frankreich sieht man ganz viele Menschen mit so kleinen Sprühflaschen rumlaufen. Die sprühen sich einfach immer wieder Wasser auf die Haut. Ja. In Spanien laufen viele mit kleinen Handfächern rum. Und zum Beispiel in Indien nutzen die Menschen oft auch dünne Baumwolltücher, entweder als Kopfbedeckung oder nass gemacht und um den Nacken gelegt, um den Körper abzukühlen.
0: Ja, vielen Dank für den Blick auf all die anderen Länder und vielen Dank für die Tipps, Angela.
1: Bitte gerne.
0: Und wenn ihr auch noch welche habt heute Morgen, wo ihr sagt, oh, das gebe ich jetzt mal weiter, das hilft denen, die drunter leiden unter der Hitze bestimmt auch, dann gerne eine WhatsApp zu mir. 0160 339 7000. Hier ist Antenne NRW. Schönen Start euch in den Freitag.
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0: Billy Idol bei Antenne NRW. Wunderschönen guten Morgen euch mit den besten Hits aller Zeiten. Es ist der Morgen nach der ersten Deutschland-Niederlage bei dieser Fußball-Weltmeisterschaft. Deutschland verlor das letzte Gruppenspiel gestern Abend mit 2:1 gegen Ecuador. Das Tor für Deutschland schoss schon in der zweiten Minute Leroy Sané. Ich sag mal so, lieber das letzte Gruppenspiel verloren als das 16. Finale am Montag, oder? Aber sagt mal, was geht euch heute Morgen nach diesem Spiel durch den Kopf? Hättet ihr anders aufgestellt? Wie habt ihr das Spiel gegen Ecuador gesehen? Schickt gerne meine WhatsApp hier direkt in die Show 0160 339 7000. Schönen Start euch in den Freitag.
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Guten Morgen, die besten Hits aller Zeiten für euch. Hier ist Antenne NRW, 8:45. Schönen Start in den Freitag. Heute wird also ein Rekord für den Juni erwartet. 40 Grad sind möglich in Nordrhein-Westfalen. Fand's ein bisschen süß, als mein Sohn gestern von der Schule nach Hause gelaufen kam und meinte, jetzt weiß ich, wie sich ein Spiegelei in der Pfanne fühlt. Fand ich ein bisschen süß. Also, kommt gut durch diesen Tag, cremt euch ein, wenn ihr raus müsst, trinkt genügend und startet gut rein Richtung Wochenende jetzt mit Rob Thomas. Little Wonders bei Antenne NRW.

0: Klagen könnte damit die Grundlage entzogen werden. Die Bayer-Aktie legte nach dem Urteil deutlich zu. Nach einer mehr als einwöchigen Zwangspause können ab morgen wieder Züge durch Wuppertal fahren. Die Stellwerkstörung in Wuppertal-Vohwinkel ist nach dem Austausch von Computerteilen behoben, so die Deutsche Bahn. DB Regio bleibt heute wegen der Hitze und der angespannten Lage noch im Schienenersatzverkehr. Erst morgen in der Früh soll der Normalbetrieb starten. Die Arbeiten an der generalsanierten Strecke Köln-Hagen sollen nach Bahnangaben bis zum 10. Juli fertig sein.
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0: Es bleibt weiter richtig, richtig heiß in NRW mit Temperaturen zwischen 34 und 38 Grad maximal. Dazu wird es immer schwüler und ab morgen muss örtlich mit schweren Gewittern, heftigem Starkregen und Hagel gerechnet werden. Am Montag klingt die Hitzewelle dann langsam ab.
2: Wunderschönen guten Morgen, hier ist eure Antenne NRW Verkehrszentrale, liebe Autofahrer. A1 Dortmund Richtung Köln, zwischen dem Kreuz Leverkusen und Köln-Niel, 4 Kilometer Stau wegen Bergungsarbeiten, hier dauert es 20 Minuten mehr. A44 Dortmund Richtung Kassel, zwischen dem Kreuz Wünnenberg-Haaren und Lichtenau, 4 Kilometer Stau. Nach einem Unfall ist hier nur eine Spur frei, es dauert knapp 10 Minuten länger. Auf der A59 Düsseldorf Richtung Köln, in Höhe Kreuz Leverkusen-West, 2 Kilometer Stau nach einem Unfall auf der A1. Es dauert dort 20 Minuten länger. Und die A555 Bonn Richtung Köln zwischen Rodenkirchen und dem Kreuz Köln-Süd. Da ist eine ungesicherte Unfallstelle auf dem Standstreifen. Bitte seid vorsichtig. Allen unterwegs weiterhin noch eine gute und sichere Fahrt.
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3: Guten Morgen. Es ist ja quasi schon ein Ritual. Wir starten bei mir in der Sendung jeden Morgen mit guten Nachrichten in den Tag. In circa 5 Minuten gibt's wieder die Good News für euch. Klar, ich hätte heute Morgen auch gerne über einen Deutschland-Sieg berichtet. Das sollte gestern Abend nicht wirklich sein gegen Ecuador. 2:1 verloren. Aber dafür gibt's andere gute Nachrichten heute Morgen. Die Deutsche Bahn. Die sorgt heute Morgen für Good News, denn die tut jetzt was für euch, wo es so heiß ist. Was genau? Das hört ihr in circa 5 Minuten. Also bleibt mal dabei.
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0: Morgen mit den besten Hits aller Zeiten hier bei Antenne NRW. Neck, Laudern und Che. Schön, dass ihr mit dabei seid.
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0: Ja, das wird einer der heißesten Tage in dieser Woche. Bis 40 Grad können es durchaus werden. Das ist nicht die gute Nachricht. Nein, da denken sich gerade nämlich einige, nee, gar keine gute Nachricht. Die gute Nachricht kommt heute Morgen von der Deutschen Bahn, die bei dieser Hitzewelle sehr kulant ist. Denn folgendes Angebot gibt's jetzt für euch. Die Bahn bietet allen, die bei der Hitze aus irgendeinem Grund nicht reisen, nicht wegfahren wollen, eine kostenfreie Stornierung an. Das gilt für Tickets, die bis 23. Juni gekauft wurden und für Reisen bis einschließlich kommenden Dienstag, das ist der 30. Juni. Entweder könnt ihr online stornieren oder, wenn ihr ein analoges Ticket habt, in einer der DB-Verkaufsstellen. Also, gute Nachricht heute Morgen ist die Hitze-Sonderkulanz der Deutschen Bahn. Vielleicht ist es aber auch einfach nur eine Wiedergutmachung dafür, dass die Bahn ja von Dienstag auf Mittwoch alle Züge in Deutschland selbst storniert hat. Gut, anderes Thema. Aber vielleicht erinnert ihr euch, was da los war. So, schönen Start in den Freitag euch.
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0: Ja, entspannter Freitagmorgen. Hier ist Antenne NRW mit den besten Hits aller Zeiten. Danke euch fürs Einschalten.
1: Ja, heute können wir dann die 40 Grad in Nordrhein-Westfalen knacken. Der Sommer, boah, schon toll, aber viele haben natürlich auch damit zu kämpfen. Menschen, Tiere, die Natur. Wie kommt ihr gut durch diese Tage? Ich habe schon gesagt, wäre mal interessant zu wissen, wie viel Prozent heute an diesem heißen Tag nackt im Homeoffice sitzen werden. Ich meine, wenn es kein Videocall gibt, wäre ja möglich. Steffi aus Paderborn hat sich dazu in die Show gemeldet.
2: Ich bin im Homeoffice und bin jetzt zwar nicht ganz nackt, aber sehr luftig angezogen. So würde ich auf keinen Fall ins Büro gehen. Aber auf jeden Fall ist es sehr angenehm, dass ich hier so sitzen kann. Tschüss.
1: Steffi, danke dir. So, ich bin gespannt, vielleicht finden wir ja noch jemanden. Wer wird heute bei bis zu 40 Grad nackt im Homeoffice sitzen? Gerne mal eine WhatsApp 0160 339 7000 und sagt gerne auch, wie ihr heute gut durch diesen Tag kommt.
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Das ist der Soundtrack für euren Sommer. Lenny Kravitz bei Antenne NRW. Die besten Hits aller Zeiten für euch. Kurz vor neun ist es. Kommt gut rein in diesen Freitag. Und einen großartigen Tag wünschen wir natürlich auch allen, die heute am 26.06.26 heiraten werden. Glaubt, das sind ein paar. Auf dass ihr euch euren Hochzeitstag ewig merken könnt. Toi, toi, toi. Ich bin Marc Neugebauer. Schönen Start euch in diesen Freitag.

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1: Ich bin Dominik Schweiger. Guten Morgen. Wenn der Bund neue Gesetze beschließt, soll er künftig auch den Großteil der Kosten übernehmen. Darauf haben sich Kanzler Merz und die Ministerpräsidenten geeinigt. Der Bund trägt künftig 80% der Kosten für Gesetze, die Länder und Kommunen finanziell belasten, also etwa beim Ausbau der Ganztagsbetreuung an Grundschulen. Merz sprach von einem neuen Kapitel in den Beziehungen zwischen Bund und Ländern. Die Deutsche Bahn hat das Stellwerk in Wuppertal repariert. Ab morgen können Züge wieder den Wuppertaler Hauptbahnhof anfahren. Die Bahn hat zwar die nötigen Computerersatzteile für das Stellwerk eingebaut, wegen der Hitze kann sie aber erst morgen zum Normalbetrieb übergehen. Heute müssen Pendler nochmal mit Ersatzbussen zurechtkommen. Der beste junge Vorleser Deutschlands kommt aus Gelsenkirchen. Der 11-jährige Henry Wüstenberg setzte sich beim Finale im bundesweiten Vorlesewettbewerb im Europapark Rust gegen die anderen 15 Landessieger durch. Der Buchhandel als Veranstalter spendierte als Preis ein vorgepacktes Buchpaket und einen Scheck für Bücher. Henry ist der beste Vorleser unter einer 500.000 Schüler im Wettbewerb. Eine Niederlage zum Abschluss, aber kein Grund zur Sorge. Deutschland hat sein letztes Vorrundenspiel bei der Fußball-WM mit 1:2 gegen Ecuador verloren. Als Gruppensieger steht das DFB-Team trotzdem im 16-Finale. Auch Ecuador ist eine Runde weiter.
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1: Es bleibt weiter richtig, richtig heiß in NRW mit Temperaturen zwischen 34 und 38 Grad maximal. Dazu wird es immer schwüler und ab morgen muss örtlich mit schweren Gewittern, heftigem Starkregen und Hagel gerechnet werden. Am Montag klingt die Hitzewelle dann langsam ab.
2: Blick auf die Straßen, hier ist die Antenne NRW Verkehrszentrale. Schönen guten Morgen, liebe Autofahrer. Auf der A3 Köln Richtung Frankfurt zwischen dem Dreieck Dernbach und Montabaur. 5 Kilometer Stau am Baustellenbereich, 30 Minuten dauert es dort aktuell länger. A44 Dortmund Richtung Kassel zwischen Büren und Lichtenau. 5 Kilometer stockend, nach einem Unfall ist hier nur eine Spur frei, es dauert knapp 10 Minuten länger. Und die A61 Mönchengladbach Richtung Koblenz zwischen Gümnich und dem Dreieck Erftal. 2 Kilometer Stau nach einem Unfall, hier braucht ihr knapp 10 Minuten mehr.
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3: Guten Morgen, schönen Start in den Freitag euch. Ja, ich weiß, dieser Freitagmorgen könnte schöner sein. So ein dritter Sieg im dritten Gruppenspiel wäre gestern Abend schon schön gewesen. Stattdessen 2:1 gegen Ecuador verloren. Gleich hier bei mir in der Show. Der wohl jüngste WM-Experte Deutschlands. Er ist 11 Jahre jung. Heißt mit Vornamen Ben und vielleicht trägt er meinen Nachnamen. Was der gestern Abend nach dem 2:1 gegen Ecuador gesagt hat, wie er das Spiel analysiert, das hört ihr in 5 Minuten hier bei mir in der Show. Bleibt mal dabei.
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0: The Weeknd zum Start in den Freitag. Das sind die besten Hits aller Zeiten hier bei Antenne NRW. Guten Morgen. Also ich will heute Morgen echt nicht angenervt klingen, aber ein bisschen ärgerlich ist es schon, dass ich dafür extra so lange aufgeblieben und heute Morgen dann doch so müde bin. Gestern Abend, Deutschland verliert das letzte Gruppenspiel mit 2:1 gegen Ecuador. Ja, ich meine, wir sind sicher im 16. Finale, aber so ein dritter Sieg im dritten Gruppenspiel, das wäre schon schön gewesen. Aber schauen wir mal, was der vielleicht jüngste WM-Experte Deutschlands sagt. Er ist 11 Jahre jung, sein Vorname ist Ben, sein Nachname ist auch Neugebauer und er ist mein Sohn. So klang er kurz nach dem Spiel. Ein bisschen geknickt war er, glaube ich, schon.
1: Kein gutes Spiel von Deutschland heute. Ein 2:1 für Ecuador. Es ist jetzt, finde ich, aus der Sicht nicht so schlimm, diese Niederlage. Passiert mal, Spanien hat auch nur 0-0 gegen Kap Verde gespielt. Vom Spieler des Spiels bin ich mir nicht genau sicher. Ich würde mal sagen, Florian Wirtz. Er hat zwar kein Tor gemacht, aber hatte sehr viele Möglichkeiten, glaube ich. Und mehr gibt es, glaube ich, auch zu dem Spiel nicht zu sagen. Es ist verloren und mehr kann man da auch nicht dazu sagen.
0: Ja. So nämlich. Dankeschön, Ben Neugebauer. 11 Jahre jung, mein Sohn, der vielleicht jüngste WM-Experte Deutschlands. So, und was sagt denn ihr heute Morgen? Was geht denn euch durch den Kopf nach diesem Spiel? WhatsApp, gerne zu mir ins Studio, 0160 339 7000. Ihr hört Antenne NRW. Schönen Start in den Freitag euch.

0: Da hörst du Antenne NRW am Freitagmorgen und hast mal direkt Lust aufs Freibad, oder? Enrique Iglesias und Jean-Paul bei Antenne NRW, das ist der Sound für euren Sommer.
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Robbie Williams bei Antenne NRW. Die besten Hits aller Zeiten für euch. 9:45 ist es. Ich bin Marc Neugebauer. Schönen guten Morgen. Und ich würde von euch gerne mal ganz im Ernst wissen, ist das typisch deutsch oder ist die Reaktion zu Recht so? Gestern Abend hat Deutschland 2:1 gegen Ecuador verloren. Ja, da sind wir uns einig. Das war ein Grottenkick. Das war gar nichts. Aber ist es nötig, dass wir jetzt dann alle gleich wieder so miesepetrig unterwegs sind? Egal, wo man hinhört, egal, welche Social-Media-Kommentare man liest, alles ist wieder, entschuldigt die Ausdrucksweise, alles ist wieder scheiße. Wirklich, hey, wir stehen im 16. Finale. Wir sind Gruppensieger. Ja, das war gestern nichts. Das war gar nichts. Aber ist das jetzt typisch deutsch, dass wir gleich wieder alles so negativ sehen? Oder findet ihr die Reaktion zu Recht so? Na, schickt mir gerne mal eine WhatsApp rein. 0160 339 7000. Hier ist Antenne NRW. Jetzt mit Faith Hill.

0: DKW in 60 Sekunden.
1: Ich bin Dominik Schweiger. Guten Morgen. Die Deutsche Bahn hat das Stellwerk in Wuppertal repariert. Ab morgen können Züge wieder den Wuppertaler Hauptbahnhof anfahren. Die Bahn hat zwar die nötigen Computerersatzteile für das Stellwerk eingebaut, wegen der Hitze kann sie aber erst morgen zum Normalbetrieb übergehen. Heute müssen Pendler nochmal mit Ersatzbussen zurechtkommen. Der beste junge Vorleser Deutschlands kommt aus Gelsenkirchen. Der 11-jährige Henry Wüstenberg setzte sich beim Finale im bundesweiten Vorlesewettbewerb im Europapark Rust gegen die anderen 15 Landessieger durch. Der Buchhandel als Veranstalter spendierte als Preis ein vorgepacktes Buchpaket und einen Scheck für Bücher. Henry ist der beste Vorleser unter 500.000 Schüler im Wettbewerb.
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1: Es bleibt weiter richtig, richtig heiß in NRW mit Temperaturen zwischen 34 und 38 Grad maximal. Dazu wird es immer schwüler und ab morgen muss örtlich mit schweren Gewittern, heftigem Starkregen und Hagel gerechnet werden. Am Montag klingt die Hitzewelle dann langsam ab.
2: Blick auf die Straßen, hier ist die Antenne NRW Verkehrszentrale. Schönen guten Morgen, liebe Autofahrer. Auf der A3 Köln Richtung Frankfurt zwischen dem Dreieck Dernbach und Montabaur. 5 Kilometer Stau am Baustellenbereich. 30 Minuten dauert es dort aktuell länger. A44 Dortmund Richtung Kassel zwischen Büren und Lichtenau. 5 Kilometer stockend. Nach einem Unfall ist hier nur eine Spur frei.

0: 5 Minuten für euch die Antenne NRW Wochenendtipps. Klar, auch in Nordrhein-Westfalen wurden einige Veranstaltungen aufgrund der Hitze abgesagt. Also, wenn ihr schon was geplant hattet, checkt unbedingt mal, ob das wirklich stattfindet. Was noch los sein wird? Ja, darüber quatschen wir dann gleich. Unter anderem gibt's natürlich ein Kirmes-Update und eine ordentliche Sommerparty direkt am Wasser. Das und mehr in 5 Minuten in den Antenne NRW Wochenendtipps.
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0: Kurz vor Wochenende, ABC, The Look of Love bei Antenne NRW. Die besten Hits aller Zeiten für euch. Guten Morgen.
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0: Na, dann schauen wir mal, was an diesem heißen Wochenende so los ist in Nordrhein-Westfalen. Heute und morgen ist ja Helene Fischer im Rhein-Energie-Stadion in Köln. Also viel Spaß, wenn ihr da bei ihrer 360-Grad-Tour vorbeischaut. Dann ein Kirmes-Update für euch. Heute starten die Johanneskirmes in Mettmann, das Schützenfest in Dormagen, die Gewelsberger Kirmes und morgen geht's ja los mit der Sommerkirmes in Goch. Also Prost, wenn ihr da vorbeischaut. Dann ist Extraschicht angesagt im Ruhrgebiet. Viele von euch wissen, was das heißt. Da steigt morgen die Nacht der Industriekultur. In 18 Städten, an 40 Spielorten wird so viel los sein. Live-Musik, Shows von verschiedenen Künstlern und Künstlerinnen, Ausstellungen, Lichtkunst, DJs, also ganz viel Party von 18 Uhr abends bis 2 Uhr in der Nacht. Das Ganze unter anderem an ehemaligen Zechen, Stahlwerken, Industrieanlagen. Also morgen Abend Extraschicht. Die Nacht der Industriekultur im Ruhrgebiet. Und passend zu diesem Wetter, ja, ich bin noch nicht fertig, morgen ist Summer Opening angesagt. In der Blauen Lagune am Niederrhein. Wer sie nicht kennt, ist direkt am Wasser. Traumhaft, wird schön Musik aufgelegt und dann einfach mal einen Tag lang fühlen wie im Urlaub. Frank Baumgartner leitet die Blaue Lagune und hat uns verraten, warum das Summer Opening morgen die Sommerparty wird.
2: Ganz einfach, weil wir schönes Wetter haben, weil wir tolle Musik haben, gute Leute hier sind und wir ganz lange bis um 3 Uhr abfeiern können.
0: Jawohl, also morgen Summer Opening in der Blauen Lagune am Niederrhein. Achtung, keine Abendkasse, Tickets gibt's nur online. Ganz egal, was ihr macht, habt ein großartiges Wochenende, passt auf euch auf und trinkt mir genug.
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0: Wenn ihr Madonna hört, dann hört ihr Antenne NRW. Das sind die besten Hits aller Zeiten für euch. Wunderschönen guten Morgen. 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

Supertramp bei Antenne NRW. Die besten Hits aller Zeiten für euch. Schönen guten Morgen, 5 vor 10 ist es. Ich bin Marc Neugebauer. Ich verziehe mich jetzt gleich. Ab 10 ist Anne Graul am Start hier bei Antenne NRW. Bleibt unbedingt dabei, denn sie hat bei den bis zu 40 Grad heute die Getränke, die unseren Körper richtig gut runterkühlen und zwar auf eine gesunde Art und Weise. Was das für Getränke sind, das hört ihr bei Anne jetzt gleich um 10 nach 10. Wir hören uns, wenn ihr wollt, morgen am Samstag 7 bis 12, ansonsten Montagmorgen wieder bei Guten Morgen NRW und denkt dran, dann habt ihr die nächste Chance schon auf den nächsten Antenne NRW WM-Wahnsinn zum Deutschlandspiel im 16. 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Dafür Montagmorgen 10 nach 7 unbedingt einschalten. Dermot Kennedy gibt's jetzt auf die Ohren. Habt ein schönes Wochenende. 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
1: Ich bin Dominik Schweiger. Fast zwei Jahre nach dem Anschlag auf den Magdeburger Weihnachtsmarkt ist das Urteil gefallen. Der Todesfahrer ist zu lebenslanger Haft verurteilt worden. Das Landgericht Magdeburg stellte außerdem die besondere Schwere der Schuld fest. Eine spätere Sicherungsverwahrung bleibt damit möglich. Der Mann hatte Ende 2024 sechs Menschen getötet und zahlreiche weitere verletzt. Die Bundesregierung will ja die Rente reformieren und sich dabei an die Vorschläge ihrer eingesetzten Rentenkommission halten. Die Vorschläge kommen unter anderem bei Gewerkschaften aber nicht gut an. Der Deutsche Gewerkschaftsbund hat mit seiner Rentenkommission Gegenvorschläge. Fiona Reinert berichtet.
2: Der Deutsche Gewerkschaftsbund setzt auf zwei Säulen. Die erste ist eine verpflichtende betriebliche Rente. Die zweite ist die gesetzliche Rente. Hier soll das Rentenniveau schrittweise wieder angehoben werden. Bezahlt werden soll das zum Teil mit höheren Beiträgen und einem höheren Zuschuss aus dem Bundeshaushalt. Außerdem sollen auch hohe Einkommen und große Vermögen herangezogen werden.
1: Straßen, Brücken oder Bahnstrecken sollen künftig schneller gebaut werden können. Der Bundestag hat dafür die Klagerechte von Umweltverbänden eingeschränkt. Künftig stoppt eine Klage ein Infrastrukturprojekt nicht mehr automatisch. Ob ein Baustopp nötig ist, sollen stattdessen die Gerichte entscheiden. Der DGB veranstaltet in Köln eine Protestdemo gegen die Rentenpläne von Kanzler Merz. Am nächsten Mittwoch erwarten die Gewerkschafter mindestens 2000 Teilnehmer zu einer Kundgebung. Die Rheinuferstraße wird dafür ab dem frühen Nachmittag gesperrt. Der DGB ist unter anderem gegen eine Rente mit erst 70 und gegen einen kapitalgedeckten Teil der Rente. Zocken an der Börse sei keine Alterssicherung, heißt es.
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1: Es bleibt weiter richtig, richtig heiß in NRW mit Temperaturen zwischen 34 und 38 Grad maximal. Dazu wird es immer schwüler und ab morgen muss örtlich mit schweren Gewittern, heftigem Starkregen und Hagel gerechnet werden. Am Montag klingt die Hitzewelle dann langsam ab.
3: Hallo aus der Antenne NRW Verkehrsredaktion. Ich bin Leonie und habe jetzt einmal die wichtigsten Meldungen für euch im Überblick. Wir fangen an mit der A1 Dortmund Richtung Münster. Zwischen Kam Zentrum und Hamm-Bergen-Kaben. Da sind es gerade 10 Minuten länger bei 3 Kilometer Stau. Dann haben wir die A33 Osnabrück Richtung Bielefeld. Die ist zwischen Borkloh Kloster Ösede und Hilter am Teutoburger Wald bis 12 Uhr heute gesperrt. Da werden nämlich Straßenschäden beseitigt. 6 Kilometer Stau stockt es da gerade schon ab. Kreuz Osnabrück Süd. Dann machen wir weiter und zwar mit der A44 Dortmund Richtung Kassel. Zwischen Büren und Lichtenau, da sind es gerade 20 Minuten länger bei 5 Kilometer Stau. Da ist wegen Bauarbeiten aktuell nur ein Fahrstreifen frei. Kommt gut und sicher an euer Ziel.
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5: Energiegeladene Grüße gehen raus an euch. Ich bin hier Anne, ich freue mich sehr, dass wir den Freitag hier gemeinsam wuppen. Und zwar unabhängig davon, wie die Temperaturen draußen sind. Wir wünschen euch einen erfrischenden Start in den Freitagvormittag. Wie gelingt uns das? Mit den Top-Getränken, die unseren Körper runterkühlen. Und zwar auf gesunde Art und Weise den Kreislauf stabil halten und die uns schnellstmöglich die besten Elektrolyte liefern. On top gibt's die besten Hits aller Zeiten. Black mit Wonderful Life. Und das hier ist Life is a Highway. Absoluter Kultcheck, der perfekte Start in den Freitagvormittag.

0: Euer Freitag mit Antenne NRW. Ihr hört's immer wieder, bitte, bitte viel trinken, aber bei über 35 Grad geht es aktuell eben nicht mehr nur ums Trinken per se. Der Körper, der verliert auch Salz und Mineralstoffe. Und diese vier Getränke, die helfen, den Flüssigkeitshaushalt zu stabilisieren und auch den Kreislauf zu unterstützen. Wir haben euch da mal was rausgesucht. Als ersten Vorschlag die selbstgemachte Elektrolyt-Limonade. 500 Milliliter Wasser, still oder auch leicht sprudelnd, den Saft von einer halben Zitrone, eine kleine Prise Salz und ein Teelöffel Honig oder auch Ahornsirup. Optional Minze oder auch Eiswürfel und das hilft total gegen Schlappheit. Nächster Vorschlag, Kokoswasser mit Limette. Das Kokoswasser, das enthält nämlich natürlich Kalium und Magnesium. Eine weitere Option ist die klassische Apfelschorle, aber richtig gemischt. Das heißt, ein Teil Apfelsaft und drei Teile Wasser. Eine kleine Prise Salz ist dann auch gut für die Elektrolyte. Und abschließend der gute alte kalte Kräutertee. So als Cooling Drink zum Beispiel Pfefferminztee, das kann kühlend wirken. Hibiskustee, auch toll, ist erfrischend. Und den Tee kalt ziehen lassen, Zitrone und dann Eiswürfel rein. Zack, ist es fertig. Die Getränke generell ist unser Vorschlag, bitte nicht zu kalt machen, denn das kann der Körper nicht so gut verarbeiten bei der Hitze. Mit diesen Drinks kommen wir zumindest getränketechnisch gut durch die Hitze. Bitte passt unbedingt auf euch auf da draußen. Erfrischende Grüße gehen raus und zwar mit den besten Hits aller Zeiten.
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1: Es bleibt weiter richtig, richtig heiß in NRW mit Temperaturen zwischen 34 und 38 Grad maximal. Dazu wird es immer schwüler und ab morgen muss örtlich mit schweren Gewittern, heftigem Starkregen und Hagel gerechnet werden. Am Montag klingt die Hitzewelle dann langsam ab.
2: Hallo aus der Antenne NRW Verkehrsredaktion. Ich bin Leonie und habe jetzt einmal die wichtigsten Meldungen für euch im Überblick. Wir fangen an mit der A1 Dortmund Richtung Münster. Zwischen Kamm Zentrum und Hamm-Bernkamm. Da sind es gerade 10 Minuten länger bei 3 Kilometer Stau. Dann haben wir die A33 Osnabrück Richtung Bielefeld. Die ist zwischen Borglo Kloster Ösede

0: Freitagvormittag mit den besten Hits aller Zeiten. Das ist Antenne NRW. Ja, schnell nochmal joggen gehen, Fußballtraining am Abend oder das Sportfest am Wochenende. Bewegung ist gesund, okay, aber bei Hitze, da kann dieser Sport auch schnell zur Belastung werden, gerade bei den aktuellen Temperaturen. Wann man lieber runterschalten sollte, das klären wir jetzt.
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0: Extreme Temperaturen aktuell, sehr, sehr warm. Marco, was sagst du? Kann man bei Hitze ganz normal Sport machen, wenn man sich fit fühlt?
2: Ganz normal eher nicht. Hitze ist für den Körper zusätzlicher Stress. Beim Sport produziert der Körper selbst Wärme. Gleichzeitig muss er sich übers Schwitzen aber auch abkühlen. Wenn es draußen heiß ist, funktioniert das schlechter, vor allem bei hoher Luftfeuchtigkeit. Dann steigt das Risiko für Kreislaufprobleme, Hitzekrämpfe oder im schlimmsten Fall einen Hitzschlag. Warnzeichen sind Schwindel, Kopfschmerzen, Übelkeit, ungewöhnliche Schwäche, Verwirrtheit oder Muskelkrämpfe. Dann heißt es, sofort aufhören, in den Schatten trinken und im Zweifel medizinische Hilfe holen. Gerade Kinder, ältere Menschen und vorerkrankte Personen sind besonders empfindlich.
0: Und was heißt das praktisch für Jogger, Vereine oder auch Eltern am Spielfeldrand?
2: Training und Wettkämpfe sollten bei großer Hitze möglichst in den frühen Morgen oder späten Abend gelegt werden. Pausen, Schattenplätze und genug Wasser sind absolut Pflicht. Bei Kindern lieber einmal zu vorsichtig sein, als eben zu spät reagieren. Wer krank ist oder sich angeschlagen fühlt, sollte bei Hitze nicht trainieren. Für Zuschauer und Sportler gilt außerdem, Alkohol, sehr süße Getränke oder Energy Drinks sind gar keine gute Idee, wenn es heiß ist. Beim Joggen also lieber Tempo rausnehmen, kurze Runden planen und nicht allein bis ans Limit gehen. Sport soll gesund sein und nicht zum Hitzetest werden.
0: Großes Dankeschön an dich, Marco. Hitzefrei ist angesagt. Ich wünsche dir ein schönes Wochenende. Den nächsten Alltagscheck, den gibt's dann wieder am Montag.
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0: gibt es derzeit noch 17 Filialen. Und in Münster wurden ältere Menschen Opfer von Anlagebetrug. Die Polizei, die warnt jetzt vor unseriösen Gewinnversprechen. Betroffene, die wurden dazu gebracht, hohe Geldbeträge auf neu angelegte Konten zu überweisen. Die Einzelheiten dazu bei uns. 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
1: Ich bin Gregor Jussi Moser. Bei Volkswagen steht offenbar der nächste große Einschnitt an. Laut einem Bericht des Manager-Magazins plant Konzernchef Blume einen deutlich größeren Umbau als bisher bekannt. 100.000 Stellen könnten in den nächsten Jahren wegfallen. Auch 4 deutsche Werke stehen demnach auf der Kippe. Der Konzern hat sich bisher nicht zu dem Bericht geäußert. Im Prozess nach dem Anschlag auf den Magdeburger Weihnachtsmarkt ist jetzt ein Urteil gefallen. Das Landgericht hat den Täter zu lebenslanger Haft verurteilt. Das Gericht stellte die besondere Schwere der Schuld fest. Damit bleibt eine spätere Sicherungsverwahrung möglich. Bei dem Anschlag Ende 2024 waren 6 Menschen ums Leben gekommen. Zum ersten Mal könnte an einem Tag im Juni die historische 40-Grad-Marke geknackt werden. Besonders heiß wird es laut Deutschem Wetterdienst am Oberrhein bis zum Rhein-Main-Gebiet. Fiona Reinhardt berichtet.
2: Die bisher höchste gemessene Temperatur an einem Junitag liegt bei 39,6 Grad. Die wurde 2019 in Sachsen-Anhalt gemessen. Dieser Rekord wurde am Donnerstag in einem Ort in Baden-Württemberg schon fast geknackt. Dort war es mit 39 Grad so heiß wie nirgendwo sonst in Deutschland. Angesichts dieser Temperaturen hat der Arbeiter-Samariter-Bund bereits empfohlen, Amateursportveranstaltungen zu verschieben.
1: Die EU will verhindern, dass sich ukrainische Männer dem Kriegsdienst entziehen und dann unkompliziert in Deutschland oder anderen EU-Staaten Schutz bekommen. Männer zwischen 23 und 60 sollen laut EU-Kommission von den vereinfachten Aufnahmeregeln ausgenommen werden, wenn sie von der Ukraine keine Ausreiseerlaubnis bekommen haben. In NRW gibt es keinen Mangel an hoffnungsvollen Talenten. Im vergangenen Jahr haben 8.700 Studierende ein sogenanntes Deutschlandstipendium bekommen. Das war ein neuer Rekord. Die Förderung von 300 Euro im Monat geht an junge Leute, deren Begabung große Leistungen im Studium und im Job verspricht. Die meisten Stipendiaten studieren in Düsseldorf, Aachen und Münster.
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1: NRW erlebt heute und am Wochenende eine extreme Hitzewelle mit Höchstwerten von 34 bis 38 Grad und vereinzelt extremer Wärmebelastung. Zum Wochenende hin wird es zunehmend schwül und dann morgen am Samstag muss örtlich mit schweren Unwettern, heftigem Starkregen und Hagel gerechnet werden, genauso am Sonntag. Die Hitzewelle klingt dann ab Montag ab.
3: Hallo aus der Antenne NRW Verkehrsredaktion. Ich bin Leonie und habe jetzt einmal die wichtigsten Meldungen für euch im Überblick. Wir fangen an mit der A1 Dortmund Richtung Münster. Zwischen Kamen-Zentrum und Hamm-Bergen-Kamen. Da sind es gerade 10 Minuten länger bei 3 Kilometer Stau. Dann haben wir die A33 Osnabrück Richtung Bielefeld. Die ist zwischen Borkloh-Kloster-Ösede und Hilte am Teutoburger Wald bis 12 Uhr heute gesperrt. Da werden nämlich Straßenschäden beseitigt. 6 Kilometer Stau stockt es da gerade schon ab Kreuz Osnabrück Süd. Dann machen wir weiter und zwar mit der A44 Dortmund Richtung Kassel. Zwischen Büren und Lichtenau, da sind es gerade 20 Minuten länger bei 5 Kilometer Stau. Da ist wegen Bauarbeiten aktuell nur ein Fahrstreifen frei. Kommt gut und sicher an euer Ziel.
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5: Gut gelaunte Grüße gehen raus an euch. Der Freitagvormittag mit Sonne und über 35 Grad. Übrigens nicht nur für uns Menschen extreme Temperaturen. Auch unsere Smartphones, unsere Tablets und Co., die merken das. Man kennt das, plötzlich dimmt das Display, die Navi-App, die hakt, das Handy schaltet sich ab. Wie wir das verhindern, das wird gleich Thema sein. Musikalische Klimaanlage einmal bitte an. Zum einen mit Miley Cyrus. Die hat aus ihrem Liebeskummer damals das einzig Richtige gemacht und zwar Profit. Sowohl finanziell als auch in Form von mentaler Stärke. Und davor Kylie Minogue, 88 damals rausgekommen, Locomotion. Und es war ihre erste Single überhaupt international durch die Decke gegangen. Ich bin Jane, ich grüße euch, hi!

0: Das ist Antenne NRW mit den besten Hits aller Zeiten. Bei uns in Nordrhein-Westfalen, da leben ja rund 18 Millionen Menschen und fast jeder hat ein Smartphone in der Tasche. Hochgerechnet gibt es hier wahrscheinlich ja etwa mehr als 16 Millionen Smartphones in privater Hand. Das ist eine ganze Menge. Und eben auch unsere Handys, die sind nicht allzu begeistert von der Hitze. Generell gilt, zeigt das Gerät die Temperaturwarnung, gilt zuerst bitte nicht weiter benutzen. Hier unsere Tipps, um unser Telefon zu schützen. Ein Hack, der hilft mir persönlich, es hat echt was genützt. Die Hülle abnehmen, damit halt die Wärme entweichen kann, das hilft bei meinem Smartphone immer. Das macht echt was aus, die Hülle ab und an zu entfernen. Außerdem langsam abkühlen, das heißt leicht am Ventilator oder auch auf so kühle Metallflächen. Der nächste Punkt, Energiesparmodus an und Helligkeit runter. Außerdem intensive Apps schließen, wie zum Beispiel das Navi, Spiele oder auch die Kamera. Und laden lieber abends oder halt in kühlerer Umgebung. Und wenn ihr im Auto unterwegs seid, dann am besten das Telefon ins Handschuhfach. Ansonsten gilt, gönnt man dem Gerät dieselbe Pause im Schatten, die man sich selbst gönnt, dann übersteht es den Sommer problemlos. In diesem Sinne, wir überstehen den Sommer und zwar mit den besten Hits aller Zeiten. Die volle Dröhnung gibt's bei uns. Wir sind Antenne NRW. Schön, dass ihr dabei seid.
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0: 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Ja, die Sommerferien bei uns in Nordrhein-Westfalen, die rücken immer näher. Das Fernweh, das ruft ja ebenfalls beim einen oder anderen. Dann bitte jeden Sonntag zwischen 10 und 12 Uhr bei uns sein. Und zwar mit unserer Reisesendung. Happy Holiday heißt sie. Und mein lieber Kollege Dieter Döring, der zeigt uns die schönsten Spots auf dieser Erde. Und Dieter, diesen Sonntag, da nimmst du uns ja 2 Stunden mit in ein Land, das eben nicht so hitzig ist wie Deutschland aktuell, richtig?
1: Stimmt, du hast recht. Das Wetter in unserem Reiseziel ist von der Vorhersage am Sonntag eigentlich ganz angenehm. Ne? Mal Wolken, mal Sonne bis 23 Grad, da können wir eigentlich fast davon nur träumen. Also unser Reiseziel, das ist nämlich Mittelnorwegen. Das ist einfach eine Reise wert, weil du dort alles bekommst, was Norwegen ausmacht, nur dichter, authentischer und entspannter. Trondheim bringt Geschichte, junge Kultur und dieses warme nordische Lebensgefühl zusammen. Kommst du da aus der Stadt raus, siehst du aber eine Natur, die ist wirklich Wahnsinn. Fjorde, die sich wie stille Riesen öffnen, Berge, die direkt ins Meer fallen und Wege, die wie aufgezeichnet aussehen. Genau diese Mischung aus lebendiger Stadt, rauer Küste und versteckten Pfaden machen diese Region so besonders. Viele, die Norwegen kennen, haben aber Mittelnorwegen noch nicht so richtig besucht. Und das wollen wir auf jeden Fall am Sonntag ändern.
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1: NRW erlebt heute und am Wochenende eine extreme Hitzewelle mit Höchstwerten von 34 bis 38 Grad und vereinzelt extremer Wärmebelastung. Zum Wochenende hin wird es zunehmend schwül und dann morgen am Samstag muss örtlich mit schweren Unwettern, heftigem Starkregen und Hagel gerechnet werden, genauso am Sonntag. Die Hitzewelle klingt dann ab Montag ab.
2: Hallo aus der Antenne NRW Verkehrsredaktion. Ich bin Leonie und habe jetzt einmal die wichtigsten Meldungen für euch im Überblick. Wir fangen an mit der A1 Dortmund Richtung Münster. Zwischen Kamenzentrum und Hamm-Bergen-Kamen. Da sind es gerade 10 Minuten länger bei 3 Kilometer Stau. Dann haben wir die A33 Osnabrück Richtung Bielefeld. Die ist zwischen Borklo Kloster Ösede und Hilte am Teutoburger Wald bis 12 Uhr heute gesperrt. Da werden nämlich Straßenschäden beseitigt. 6 Kilometer Stau stockt es da gerade schon ab Kreuz Osnabrück Süd. Dann machen wir weiter und zwar mit der A44 Dortmund Richtung Kassel. Zwischen Büren und Lichtenau, da sind es gerade 20 Minuten länger bei 5 Kilometer Stau. Da ist wegen Bauarbeiten aktuell nur ein Fahrstreifen frei. Kommt gut und sicher an euer Ziel.
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0: Was ein toller Sound. Genau einer der besten Hits aller Zeiten. Das ist Antenne NRW und genau diese Tracks, die schauen wir uns genau an. Was macht die eigentlich so zeitlos? Warum gehen die uns weder aus dem Kopf noch aus dem Herzen? Auch heute wieder mit einem sehr, sehr interessanten Song.
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2: 26. Juni 1992. John Secada steigt mit

Juan Francisco Cecada Martinez wird 1961 auf Kuba geboren. Als er 9 ist, emigriert die Familie in die Vereinigten Staaten nach Miami. Hier wächst Juan auf und entdeckt seine Liebe zur Musik. In der Highschool singt er im Chor, in Musicals und in verschiedenen Bands. Seine Stimme ist besonders. Nach der Schule studiert er sogar Jazzgesang. Irgendwann in den 80ern lernt er Emilio Estefan, den Mann von Gloria Estefan, kennen. Und hier beginnt seine Karriere in der Popmusik. Zuerst ist er auf einigen Alben als Background-Sänger zu hören und schreibt auch einige Songs für die Stars, tourt mit ihnen als Background-Sänger durch die Weltgeschichte. Bis er sich Anfang der 90er dann doch entschließt, es einfach mal selbst zu probieren. Er kann singen, er kann Songs schreiben. Wieso immer nur für andere? Jetzt ist er an der Reihe. Sein erstes Album kommt dann 1992 und darauf ist auch direkt sein erster großer Hit, Just Another Day.

0: 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Wir schauen uns gerade mal zwei, drei Schlagzeilen an. Es ist der zweite Einbruch in 6 Monaten in Kleve. Derselbe Juwelier, dieselbe Masche, doch diesmal endet der spektakuläre Raubzug mit mehreren Festnahmen. Ein mutiger Zeuge, der stellte sogar einen der Täter. Alle Einzelheiten dazu bei uns. Außerdem alles zum Fall um das Ehepaar aus Essen, das tot in deren Wohnung aufgefunden worden ist mit Schussverletzungen. Die Mordkommission Essen ermittelt aktuell. Und in die Freibäder in Bochum kommen Besucher ab sofort nur noch mit Ausweis. Dazu kommen weitere Sicherheitsmaßnahmen. Ab sofort müssen alle Badegäste ab 14 Jahren am Eingang einen Ausweis vorzeigen. Die Hintergründe dazu bei uns. 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
1: Ich bin Gregor Jusse Moser. Er raste 2024 mit einem Mietwagen durch die Menschenmengen auf dem Magdeburger Weihnachtsmarkt. 6 Personen starben bei dem Anschlag, Hunderte wurden verletzt. Das Landgericht hat den Todesfahrer jetzt zu lebenslanger Haft verurteilt. Mehr von Tanja Wagner.
2: Der 51-jährige frühere Psychiater muss lebenslang hinter Gitter. Auch stellten die Richter die besondere Schwere der Schuld fest. Eine Sicherungsverwahrung bleibt vorbehalten. Reue hatte der Mann aus Saudi-Arabien den ganzen Prozess über nicht gezeigt. Ein Gutachten bescheinigt ihm Narzissmus und ein enormes Bedürfnis nach Aufmerksamkeit.
1: Nach den Berichten über einen 1000-fachen Stellenabbau bei Volkswagen gibt es Widerstand. Der Betriebsrat und IG Metall sprechen von unverantwortlichen Drohungen und kündigten an, mögliche Werkschließungen oder einen noch stärkeren Stellenabbau mit aller Macht verhindern zu wollen. Das Manager-Magazin hatte berichtet, dass weltweit bis zu 100.000 Jobs wegfallen und 4 deutsche Werke auf der Kippe stehen könnten. Ob Autobahnen, Schienen oder Wasserwege, in Deutschland stehen zahlreiche Bauprojekte an und die sollen jetzt deutlich schneller in Gang kommen. Der Bundestag hat ein Gesetz der schwarz-roten Koalition beschlossen. Es sieht vor, Verfahren für Genehmigungen zu vereinfachen und zu digitalisieren. Noch mindestens 5 weitere Jahre wird es dauern, bis der neue Stuttgarter Tiefbahnhof eröffnet werden kann. Das ist seit 2 Tagen bekannt. Mit der Verschiebung bis 2031 steigen auch die Kosten für das Projekt Stuttgart 21. Die Bahn rechnet mit Mehrkosten von rund 3 Milliarden Euro und muss diese nach einem Gerichtsurteil selbst tragen. Die Gesamtkosten erhöhen sich damit auf 14,5 Milliarden Euro. Das Mainstream Rockfest in Münster erwartet Temperaturen um 40 Grad und ist aber vorbereitet. In einer Stunde geht die erste Band auf die Bühne. Für die 20.000 Besucher gibt es Recovery Areas mit viel Schatten. Eine Halle steht außerdem als Abkühlraum bereit. Der Veranstalter hat Wasserspender und Duschen aufbauen lassen und er sagt, er sei hitzeerprobt. Krasse Temperaturen habe es auch früher schon gegeben.
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1: NRW erlebt heute und am Wochenende eine extreme Hitzewelle mit Höchstwerten von 34 bis 38 Grad und vereinzelt extremer Wärmebelastung. Zum Wochenende hin wird es zunehmend schwül und dann morgen am Samstag muss örtlich mit schweren Unwettern, heftigem Starkregen und Hagel gerechnet werden, genauso am Sonntag. Die Hitzewelle klingt dann ab Montag ab.
3: Hallo aus der Antenne NRW Verkehrsredaktion. Ich bin Leonie und habe jetzt einmal die wichtigsten Meldungen für euch. Wir fangen an mit einer Gefahrenmeldung. Achtung bitte auf der A1 Köln Richtung Euskirchen zwischen Köln-Böcklemünd und Köln-Löwenich. Da ist momentan ein liegen gebliebenes Fahrzeug. Und Achtung bitte auch auf der A61 Mönchengladbach Richtung Koblenz zwischen Kreuz Bliesheim und Weilerswist. Da sind momentan Reifenteile auf der Fahrbahn. Dann machen wir weiter mit der A33 Osnabrück Richtung Bielefeld zwischen Osnabrück-Fledder und Hilter am Teutoburger Wald. Da braucht ihr gerade 15 Minuten länger bei 8 km stockendem Verkehr. Da sind nämlich gerade Bauarbeiten, die sind beendet. Das stockt sich jetzt halt da noch ein bisschen. Die A40 Duisburg Richtung Essen zwischen Mülheim-Dümpten und Mülheim-Heißen. Da braucht ihr gerade 10 Minuten länger bei 3 Kilometer Stau. Da gab es nämlich einen Unfall. Und die letzte Meldung, die habe ich nämlich einmal von der B56 Düren Richtung Bonn zwischen Bonn-Endenich und Bonn-Willich. Da sind es momentan 15 Minuten länger bei 2 Kilometer Stau. Kommt gut und sicher an euer Ziel.
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5: Endlich Freitag, endlich Mittagspause. Es ist kurz nach 12. Wir sprechen gleich über unseren WM-Wahnsinn. Das war ja ein kleiner Dämpfer gestern Abend. Unsere Nationalelf bei der Fußball-Weltmeisterschaft verloren 2:1 gegen Ecuador. Passiert ist uns nichts. Ecuador hat mega gekämpft. Ich traue mich ja kaum zu sagen. Aber ich persönlich freue mich, dass die weiterhin im Turnier sind. Das war so toll, gestern mit anzusehen. Für diese Mannschaft ging es ja auch um alles. Ja, und das hat man einfach gemerkt. Ein super Spiel gewesen. Deutschland spielt ja dann am Montag wieder. Und wir hoffen, dass es vorerst die erste Niederlage bleibt. 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Der Start in die Mittagspause mit den Pet Shop Boys. Go West. ein unfassbarer Kultklassiker, generationsübergreifend kennt jeder von uns. Ich bin Jane, Mahlzeit. Auf geht's Richtung Mittagspause.

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1: Ja, kleine Ernüchterung. Nach der gestrigen 2:1-Niederlage gegen Ecuador, uns ist nichts passiert. Also Deutschland ist ja weiterhin im Turnier. Am Montag steht das nächste Spiel auf der Agenda. Und da kommen wir ins Spiel. 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
1: NRW erlebt heute und am Wochenende eine extreme Hitzewelle mit Höchstwerten von 34 bis 38 Grad und vereinzelt extremer Wärmebelastung. Zum Wochenende hin wird es zunehmend schwül und dann morgen am Samstag muss örtlich mit schweren Unwettern, heftigem Starkregen und Hagel gerechnet werden, genauso am Sonntag. Die Hitzewelle klingt dann ab Montag ab.
2: Hallo aus der Antenne NRW Verkehrsredaktion. Ich bin Leonie und habe jetzt einmal die wichtigsten Meldungen für euch. Wir fangen an mit einer Gefahrenmeldung. Achtung bitte auf der A1 Köln Richtung Euskirchen zwischen Köln-Böcklemünd und Köln-Löwenich. Da ist momentan ein liegen gebliebenes Fahrzeug. Und Achtung bitte auch auf der A61 Mönchengladbach Richtung Koblenz zwischen Kreuz-Bliesheim und Weilerswist. Da sind momentan Reifenteile auf der Fahrbahn. Dann machen wir weiter mit der A33 Osnabrück Richtung Bielefeld zwischen Osnabrück-Fledder und Hilter am Teutoburger Wald. Da braucht ihr gerade 15 Minuten länger bei 8 km stockendem Verkehr. Da sind nämlich gerade Bauarbeiten, die sind beendet. Das stockt sich jetzt halt da noch ein bisschen. Die A40 Duisburg Richtung Essen zwischen Mülheim-Dümpten und Mülheim-Heißen. Da braucht ihr gerade 10 Minuten länger bei 3 Kilometer Stau. Da gab es nämlich einen Unfall. Und die letzte Meldung, die habe ich nämlich einmal von der B56 Düren Richtung Bonn zwischen Bonn-Endenich und Bonn-Willig. Da sind es momentan 15 Minuten länger bei 2 Kilometer Stau. Kommt gut und sicher an euer Ziel.
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0: Mahlzeit, eure Mittagspause. Die besten Hits aller Zeiten nur bei uns. Wir sind Antenne NRW und möchten natürlich, dass es euch auch gut geht bei dieser Hitze. Wir befinden uns ja mitten in der Mittagspause, beziehungsweise viele von uns. Uns ist wahrscheinlich klar, wie geht das Ganze? Als erstes bitte die Wassermelone in Würfel schneiden. Danach die Hälfte der Würfel für 1 bis 2 Stunden ins Gefrierfach. Das wird dann zu Meloneneis. Der nächste Schritt, gefrorene und frische Melone mischen. Dann bitte den Feta darüber bröseln und anschließend Limettensaft, Minze, eine Prise Salz und ein bisschen Chili dazu. Wer möchte, kann das mit den Pistazien toppen. Das ist wirklich ein Mega-Rezept für Ü35 Grad. Die Melone hat viel Wasser. Die Prise Salz unterstützt unseren Elektrolythaushalt. Die Limette, das ist so ein frischer Säurekick. Und die Minze, das ist so ein ganz sommerliches Frischegefühl. Heute bei uns das Gericht, die Wassermelonen-Feta. Eiswürfel mit Limette und Minze. Guten Appetit, Mahlzeit.
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0: 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Nur bei uns, wir sind Antenne NRW. 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Und wir schauen uns gerade mal ein paar Schlagzeilen an. Die Arbeitswoche jetzt, die endet mit einem Hitzerekord bei uns in NRW. Meteorologen, die erwarten heute 40 Grad. Und der bisherige Rekord für den Juni, der liegt Jahrzehnte zurück. 1947 wurden 37,9 Grad gemessen. Außerdem alles zum Thema um den kriselnden deutschen Warenhauskonzern Galeria. Die bekommen jetzt einen Millionenkredit, den letzten großen, um das Geschäft zu stabilisieren. Es geht um bis zu 160 Millionen Euro. Und bei uns in Nordrhein-Westfalen gibt es derzeit noch 17 Filialen. Und in Münster wurden ältere Menschen Opfer von Anlagebetrug. Die Polizei, die warnt jetzt vor unseriösen Gewinnversprechen. Betroffene, die wurden dazu gebracht, hohe Geldbeträge auf neu angelegte Konten zu überweisen. Die Einzelheiten dazu bei uns. 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
1: Ich bin Gregor Jusse Moser. Bis aus einer geplanten neuen Brücke oder Bahnstrecke tatsächlich eine Baustelle wird, vergehen oft Jahre. Das soll künftig schneller gehen. Der Bundestag hat ein Gesetz beschlossen, das Planungs- und Genehmigungsverfahren für Autobahnen, Schienen und Wasserwege beschleunigen soll. Dafür werden Vorschriften vereinfacht und viele Verfahren digitalisiert. Höchststrafe für den sogenannten Todesfahrer von Magdeburg. Das Landgericht hat den Täter zu lebenslanger Haft verurteilt. Außerdem stellte es die besondere Schwere der Schuld fest. Damit bleibt im Anschluss eine Sicherungsverwahrung möglich. Der inzwischen 51-Jährige aus Saudi-Arabien hatte im Dezember 2024 sechs Menschen mit einem Mietwagen getötet und über 300 verletzt. Hunderte kriminelle Gruppen sind in Europa aktiv. Sie haben mehr als 400.000 Mitglieder mit 118 Nationalitäten. Das zeigt eine Studie der europäischen Polizeibehörde Europol. Dieter Ebeling berichtet.
2: Drogenhandel, Menschenhandel, Cybercrime, Betrug und Migrantenschmuggel sind die Geschäftsfelder. Viele Banden kommen und gehen, heißt es in der Studie, die Gangster sind flexibel. Aber es gibt einen harten Kern von etwa 200 Netzwerken. Die Ermittler sagen, es reiche nicht aus, nur einige Schlüsselfiguren aus dem Verkehr zu ziehen, denn sehr schnell entstehen neue Strukturen mit neuen Köpfen.
1: Volkswagen will die Berichte über einen möglichen Kahlschlag im Konzern vorerst nicht kommentieren. Der Autobauer verweist auf Beratungen in den zuständigen Gremien, bestätigt aber gleichzeitig, an einem umfassenden Umbau zu arbeiten. Konzernchef Blume hat im Manager-Magazin von weiteren 50.000 wegfallenden Stellen gesprochen, also insgesamt 100.000. Die Hitze hat in Essen eine Straßenbahnlinie lahmgelegt. An einer Brücke haben sich die Schienen aus der Straße gehoben und verbogen. Sie waren in Asphalt eingegossen. Der Asphalt ist in der Gluthitze geschmolzen. Die Ruhrbahn muss an dieser Stelle neue Schienen verlegen. Die Reparatur werde einige Tage dauern, hieß es. Zunächst fahren jetzt auf der Strecke Ersatzbusse.
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1: NRW erlebt heute und am Wochenende eine extreme Hitzewelle mit Höchstwerten von 34 bis 38 Grad und vereinzelt extremer Wärmebelastung. Zum Wochenende hin wird es zunehmend schwül und dann morgen am Samstag muss örtlich mit schweren Unwettern, heftigem Starkregen und Hagel gerechnet werden, genauso am Sonntag. Die Hitzewelle klingt dann ab Montag ab.
3: Hallo aus der Antenne NRW Verkehrsredaktion. Ich bin Leonie und habe jetzt einmal die wichtigsten Meldungen für euch. Wir fangen an mit der A1 Köln Richtung Dortmund zwischen Hagen Nord und Schwerte. Da braucht ihr gerade 10 Minuten länger bei 4 Kilometer stockendem Verkehr. Nochmal die A1 Köln Richtung Euskirchen zwischen Hürth und Kreuz Bliesheim sind ebenfalls 10 Minuten länger bei 4 Kilometer stockendem Verkehr. Und die letzte Meldung, die kommt von der A45 Gießen Richtung Dortmund zwischen Hagen Süd und Westhofener Kreuz. Da sind es gerade 15 Minuten länger bei 7 Kilometer stockendem Verkehr. Kommt gut und sicher an euer Ziel.
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5: Erfrischende Grüße gehen raus an euch. Wir starten nämlich in die zweite Tageshälfte mit den Top-Getränken, die unseren Körper runterkühlen. Und zwar auf gesunde Art und Weise, den Kreislauf stabil halten und die uns schnellstmöglich die besten Elektrolyte liefern. Bei diesen Temperaturen reicht nämlich Wasser als solches nicht immer einfach aus. Gleich in 5 Minütchen die besten Drinks überhaupt. Da sind tolle Ideen mit dabei. Die besten Hits aller Zeiten, Ava Max und davor die Fine Young Cannibals. Und das ist so dieser Typ. Typischer Sound aus den späten 80ern. 1989 rausgekommen mit Good Thing. Absoluter Energiebooster hier nochmal zum Freitag in Richtung Nachmittag. Ich bin die Anne. Schön, dass ihr dabei seid.

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1: Euer Freitag mit Antenne NRW. Ihr hört es immer wieder, bitte, bitte viel trinken, aber bei über 35 Grad geht es aktuell eben nicht mehr nur ums Trinken per se. Der Körper, der verliert auch Salz und Mineralstoffe. Und diese vier Getränke, die helfen, den Flüssigkeitshaushalt zu stabilisieren und auch den Kreislauf zu unterstützen. Wir haben euch da mal was rausgesucht. Als ersten Vorschlag die selbstgemachte Elektrolyt-Limonade, 500 Milliliter Wasser, still oder auch leicht sprudelnd, den Saft von einer halben Zitrone, eine kleine Prise Salz und ein Teelöffel Honig oder auch Ahornsirup. Optional Minze oder auch Eiswürfel und das hilft total gegen Schlappheit. Nächster Vorschlag, Kokoswasser mit Limette. Das Kokoswasser, das enthält nämlich natürlich Kalium und Magnesium. Eine weitere Option ist die klassische Apfelschorle, aber richtig gemischt. Das heißt, ein Teil Apfelsaft und drei Teile Wasser. Eine kleine Prise Salz ist dann auch gut für die Elektrolyte. Und abschließend der gute alte kalte Kräutertee. So als Cooling Drink, zum Beispiel Pfefferminztee, das kann kühlend wirken. Hibiskustee, auch toll, ist erfrischend. Und den Tee kalt ziehen lassen, Zitrone und dann Eiswürfel rein. Zack, es ist fertig. Die Getränke generell ist unser Vorschlag, bitte nicht zu kalt machen, denn das kann der Körper nicht so gut verarbeiten bei der Hitze. Mit diesen Drinks kommen wir zumindest getränketechnisch gut durch die Hitze. Bitte passt unbedingt auf euch auf da draußen. Erfrischende Grüße gehen raus und zwar mit den besten Hits aller Zeiten.
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0: 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Ja, die Sommerferien bei uns in Nordrhein-Westfalen, die rücken immer näher. Das Fernweh, das ruft ja ebenfalls beim einen oder anderen. Dann bitte jeden Sonntag zwischen 10 und 12 Uhr bei uns sein. Und zwar mit unserer Reisesendung. Happy Holiday heißt sie. Und mein lieber Kollege Dieter Döring, der zeigt uns die schönsten Spots auf dieser Erde. Und Dieter, diesen Sonntag, da nimmst du uns ja 2 Stunden mit in ein Land, das eben nicht so hitzig ist wie Deutschland aktuell, richtig?
1: Stimmt, du hast recht. Das Wetter in unserem Reiseziel ist von der Vorhersage am Sonntag eigentlich ganz angenehm, ne? Mal Wolken, mal Sonne bis 23 Grad, da können wir eigentlich fast davon nur träumen. Also unser Reiseziel, das ist nämlich Mittelnorwegen. Das ist einfach eine Reise wert, weil du dort alles bekommst, was Norwegen ausmacht, nur dichter, authentischer und entspannter. Trondheim bringt Geschichte, junge Kultur und dieses warme nordische Lebensgefühl zusammen. Kommst du da aus der Stadt raus, siehst du aber eine Natur, die ist wirklich Wahnsinn. Fjorde, die sich wie stille Riesen öffnen, Berge, die direkt ins Meer fallen und Wege, die wie aufgezeichnet aussehen. Genau diese Mischung aus lebendiger Stadt, rauer Küste und versteckten Pfaden machen diese Region so besonders. Viele, die Norwegen kennen, haben aber Mittelnorwegen noch nicht so richtig besucht. Und das wollen wir auf jeden Fall am Sonntag ändern.
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1: NRW erlebt heute und am Wochenende eine extreme Hitzewelle mit Höchstwerten von 34 bis 38 Grad und vereinzelt extremer Wärmebelastung. Zum Wochenende hin wird es zunehmend schwül und dann morgen am Samstag muss örtlich mit schweren Unwettern, heftigem Starkregen und Hagel gerechnet werden, genauso am Sonntag. Die Hitzewelle klingt dann ab Montag ab.
2: Hallo aus der Antenne NRW Verkehrsredaktion. Ich bin Leonie und habe jetzt einmal die wichtigsten Meldungen für euch. Wir fangen an mit der A1 Köln Richtung Dortmund zwischen Hagen Nord und Schwerte. Da braucht ihr gerade 10 Minuten länger bei 4 Kilometer stockendem Verkehr. Nochmal die A1 Köln Richtung Euskirchen zwischen Hürth und Kreuz Bliesheim sind es ebenfalls 10 Minuten länger bei 4 Kilometer stockendem Verkehr. Und die letzte Meldung, die kommt von der A45 Gießen Richtung Dortmund zwischen Hagen Süd und Westhofener Kreuz. Da sind es gerade 15 Minuten länger bei 7 Kilometer stockendem Verkehr. Kommt gut und sicher an euer Ziel.
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0: Das ist Antenne NRW mit den besten Hits aller Zeiten. Bei uns in Nordrhein-Westfalen, da leben ja rund 18 Millionen Menschen und fast jeder hat ein Smartphone in der Tasche. Hochgerechnet gibt es hier wahrscheinlich ja etwa mehr als 16 Millionen Smartphones in privater Hand. Das ist eine ganze Menge. Und eben auch unsere Handys, die sind nicht allzu begeistert von der Hitze. Generell gilt, zeigt das Gerät die Temperaturwarnung, gilt zuerst bitte nicht weiter benutzen. Hier unsere Tipps, um unser Telefon zu schützen. Ein Hack, der hilft mir persönlich, es hat echt was genützt. Die Hülle abnehmen, damit halt die Wärme entweichen kann, das hilft bei meinem Smartphone immer. Das macht echt was aus, die Hülle ab und an zu entfernen. Außerdem langsam abkühlen, das heißt leicht am Ventilator oder auch auf so kühle Metallflächen. Der nächste Punkt, Energiesparmodus an und Helligkeit runter. Außerdem intensive Apps schließen, wie zum Beispiel das Navi, Spiele oder auch die Kamera. Und laden lieber abends oder halt in kühlerer Umgebung. Und wenn ihr im Auto unterwegs seid, dann am besten das Telefon ins Handschuhfach. Ansonsten gilt, gönnt man dem Gerät dieselbe Pause im Schatten, die man sich selbst gönnt, dann übersteht es den Sommer problemlos. In diesem Sinne, wir überstehen den Sommer und zwar mit den besten Hits aller Zeiten. Die volle Dröhnung gibt's bei uns. Wir sind Antenne NRW. Schön, dass ihr dabei seid.
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0: Der Freitag mit den besten Hits aller Zeiten. 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Wir schauen uns gerade mal zwei, drei Schlagzeilen an. Es ist der zweite Einbruch in 6 Monaten in Kleve. Derselbe Juwelier, dieselbe Masche, doch diesmal endet der spektakuläre Raubzug mit mehreren Festnahmen. Ein mutiger Zeuge, der stellte sogar einen der Täter. Alle Einzelheiten dazu bei uns. Außerdem alles zum Fall um das Ehepaar aus Essen, das tot in deren Wohnung aufgefunden worden ist mit Schussverletzungen. Die Mordkommission Essen ermittelt aktuell. Und in die Freibäder in Bochum kommen Besucher ab sofort nur noch mit Ausweis. Dazu kommen weitere Sicherheitsmaßnahmen. Ab sofort müssen alle Badegäste ab 14 Jahren am Eingang einen Ausweis vorzeigen. Die Hintergründe dazu bei uns. 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
1: Ich bin Gregor Jusse Moser. Ukrainische Männer zwischen 23 und 60 Jahren sollen künftig nicht mehr so einfach Zuflucht in EU-Ländern finden. Die EU-Kommission will dafür die Aufnahmeregeln von Kriegsgeflüchteten aus der Ukraine ändern. Mehr von Dieter Ebeling.
2: Kriegsflüchtlinge aus der Ukraine werden in der EU nach einer sogenannten Massenzustromrichtlinie aufgenommen, leicht und ohne Einzelfallprüfung. Künftig soll das aber nicht mehr für Männer zwischen 23 und 60 Jahren gelten, die neu in die EU kommen. Der Grund sei eine Bitte der Ukraine, sagt der zuständige EU-Kommissar. Die Ukraine fahnde nach rund 2 Millionen Wehrpflichtigen.
1: Im Prozess nach dem Anschlag auf den Magdeburger Weihnachtsmarkt ist jetzt ein Urteil gefallen. Das Landgericht hat den Täter zu lebenslanger Haft verurteilt. Das Gericht stellte die besondere Schwere der Schuld fest, damit bleibt eine spätere Sicherungsverwahrung möglich. Bei dem Anschlag Ende 2024 waren 6 Menschen ums Leben gekommen. Die Bundesanwaltschaft hat in Thüringen 2 mutmaßliche Unterstützer der rechtsextremistischen Terrorgruppe Letzte Verteidigungswelle festnehmen lassen. Die beiden Deutschen sollen vergangenes Jahr mit Komplizen versucht haben, eine Asylbewerberunterkunft in Brand zu setzen. Das NRW-Schulministerium hat eine Unterrichtsaufgabe eines Gymnasiums zur Sexualkunde offiziell als ungeeignet bezeichnet. Eine 8. Klasse in Kevela sollte eine moderne Organisationsform für ein Bordell ausarbeiten. Der Titel: Der neue Puff für alle. Das Ministerium stellte nun fest, die Themenstellung sei unsensibel und dem Alter der Klasse nicht angemessen gewesen. Am Montag startet in Wimbledon das 3. Tennis-Grand-Slam-Turnier des Jahres. French-Open-Sieger und deutsche Nummer 1 Alexander Zverev bekommt es zum Auftakt des Rasenklassikers mit dem Belgier Alexander Bloks zu tun. Das hat die heutige Auslosung ergeben.
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1: NRW erlebt heute und am Wochenende eine extreme Hitzewelle mit Höchstwerten von 34 bis 38 Grad und vereinzelter extremer Wärmebelastung. Zum Wochenende hin wird es zunehmend schwül und ab morgen, also Samstag, muss örtlich mit schweren Unwettern, heftigem Starkregen und auch Hagel gerechnet werden. Die Hitzewelle klingt dann ab Montag ab.
3: Hallo aus der Antenne NRW Verkehrsredaktion. Ich bin Leonie und habe jetzt einmal die wichtigsten Meldungen für euch. Wir fangen an mit der A1 Euskirchen Richtung Dortmund zwischen Köln-Löwenich und Kreuz-Leverkusen-West. Da braucht ihr gerade 15 Minuten länger bei 8 Kilometer stockendem Verkehr. Die A3 Oberhausen Richtung Köln zwischen Kreuz-Oberhausen-West und Kreuz-Kaiserberg. Da sind es gerade 10 Minuten länger bei 6 Kilometer stockendem Verkehr. Dann habe ich eine Gefahrenmeldung und zwar einmal auf der A4 Herlen-Aachen Richtung Köln zwischen Kreuz-Köln-West und Köln-Klettenberg. Da ist momentan eine ungesicherte Unfallstelle auf dem Standstreifen. Die A44 Düsseldorf Richtung Essen, die ist zwischen Hetterscheid und Welbert Nord wegen Arbeiten im Tunnelbirt bis zum 20. Juli noch gesperrt, also da bitte außenrum fahren. Und die A44 Dortmund Richtung Kassel zwischen Werl Süd und Erbitte Anröchte, da sind es gerade 20 Minuten länger, da ist wegen Bauarbeiten nur ein Fahrstreifen frei. Und die letzte Meldung, die kommt von der A45 Gießen Richtung Dortmund zwischen Hagen Süd und Westhofener Kreuz, da sind es gerade 15 Minuten länger bei 7 Kilometer stockendem Verkehr. Kommt gut und sicher an euer Ziel.
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5: Kurz nach 2, wir starten gut gelaunt in Richtung Freitagnachmittag, das Wochenende naht. Und an dieser Stelle gibt es einen kleinen Motivationsbooster für euch. Wir sprechen nämlich jetzt über unseren WM-Wahnsinn. Okay, es war ein kleiner Dämpfer gestern Abend. Unsere Nationalelf bei der Fußball-Weltmeisterschaft verloren 2:1 gegen Ecuador. Passiert ist uns nichts. Ecuador hat auch mega gekämpft. Deutschland spielt ja dann am Montag wieder. Und wir hoffen, bitte, dass es vorerst die erste und auch letzte Niederlage bleibt. Eins ist aber ganz, ganz sicher: unser WM-Wahnsinn. 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Billy Joel, toller, cool Track. Und davor TLC. Was habe ich diesen Song damals geliebt? Unfassbar. Waterfalls, tolle Ballade. Einer der besten und größten Hits aller Zeiten ist das. Ich bin die Anne. Kommt mir gut in und durch den Freitag.

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1: Ja, kleine Ernüchterung. Nach der gestrigen 2:1-Niederlage gegen Ecuador, uns ist nichts passiert. Also Deutschland ist ja weiterhin im Turnier. Am Montag steht das nächste Spiel auf der Agenda. Und da kommen wir ins Spiel. 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
1: NRW erlebt heute und am Wochenende eine extreme Hitzewelle mit Höchstwerten von 34 bis 38 Grad und vereinzelter extremer Wärmebelastung. Zum Wochenende hin wird es zunehmend schwül und ab morgen, also Samstag, muss örtlich mit schweren Unwettern, heftigem Starkregen und auch Hagel gerechnet werden. Die Hitzewelle klingt dann ab Montag ab.
2: Hallo aus der Antenne NRW Verkehrsredaktion. Ich bin Leonie und habe jetzt einmal die wichtigsten Meldungen für euch. Wir fangen an mit der A1 Euskirchen Richtung Dortmund zwischen Köln-Löwenich und Kreuz-Leverkusen-West. Da braucht ihr gerade 15 Minuten länger bei 8 Kilometer stockendem Verkehr. Die A3 Oberhausen Richtung Köln zwischen Kreuz-Oberhausen-West und Kreuz-Kaiserberg. Da sind es gerade 10 Minuten länger bei 6 Kilometer stockendem Verkehr. Dann habe ich eine Gefahrenmeldung und zwar einmal auf der A4 Herlen-Aachen Richtung Köln zwischen Kreuz-Köln-West und Köln-Klettenberg. Da ist momentan eine ungesicherte Unfallstelle auf dem Standstreifen. Die A44 Düsseldorf Richtung Essen, die ist zwischen Hetterscheid und Welbert Nord wegen Arbeiten im Tunnelbild bis zum 20. Juli noch gesperrt, also da bitte außenrum fahren. Und die A44 Dortmund Richtung Kassel zwischen Werl Süd und Erbitte Anröchte, da sind es gerade 20 Minuten länger, da ist wegen Bauarbeiten nur ein Fahrstreifen frei. Und die letzte Meldung, die kommt von der A45 Gießen Richtung Dortmund zwischen Hagen Süd und Westhofener Kreuz, da sind es gerade 15 Minuten länger bei 7 Kilometer stockendem Verkehr. Kommt gut und sicher an euer Ziel.
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1: Mit Vornamen Kay und mit Nachnamen Lee. Er ändert die Schreibweise so ein bisschen ab und fügt die beiden Namen zusammen. Gemeint ist sie damit aber definitiv. Und dieser neue Name, Kaylee, führt dann Jahre später zu einer ganz lustigen Situation. Fish wird nämlich gerade von einem Autogrammjäger gebeten, auf einer CD doch bitte mit einer Widmung für seine Tochter, Kaylee, zu unterschreiben. Einige Fans in Großbritannien, die benennen ihre Babys tatsächlich nach diesem Song, denn er berührt sehr, sehr viele Menschen. Kein Wunder, denn Kaylee ist eine tolle Nummer, die schnell ins Ohr geht und, wenn wir ehrlich sind, eigentlich auch ein richtig guter Name.

0: Durch den hitzigen Freitag mit den besten Hits aller Zeiten. Nur bei uns, wir sind Antenne NRW. Alles, was wichtig ist, relevant bei uns in Nordrhein-Westfalen, das ist immer Aktuellstes zusammengefasst. Und zwar auf unserer Homepage, die ist ganz neu. Gerne reinklicken, heißt antenne.nrw. Und wir schauen uns gerade mal ein paar Schlagzeilen an. Die Arbeitswoche jetzt, die endet mit einem Hitzerekord bei uns in NRW. Meteorologen, die erwarten heute 40 Grad. Und der bisherige Rekord für den Juni, der liegt Jahrzehnte zurück. 1947 wurden 37,9 Grad gemessen. Außerdem alles zum Thema um den kriselnden deutschen Warenhauskonzern Galeria. Die bekommen jetzt einen Millionenkredit, den letzten großen, um das Geschäft zu stabilisieren. Es geht um bis zu 160 Millionen Euro. Und bei uns in Nordrhein-Westfalen gibt es derzeit noch 17 Filialen. Und in Münster wurden ältere Menschen Opfer von Anlagebetrug. Die Polizei, die warnt jetzt vor unseriösen Gewinnversprechen. Betroffene, die wurden dazu gebracht, hohe Geldbeträge auf neu angelegte Konten zu überweisen. Die Einzelheiten dazu bei uns. 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
1: Ich bin Gregor Jose Moser. Wer am Flughafen eincheckt oder durch die Sicherheitskontrolle geht, könnte das künftig auch per Gesichtserkennung erledigen. Der Bundestag hat dafür die rechtliche Grundlage geschaffen. Die digitale Abfertigung soll aber freiwillig bleiben. Tanja Wagner berichtet.
2: Einchecken, Gepäckaufgabe, Kontrolle, Boarding, überall müssen Papiere vorgelegt werden. Das soll sich ändern, der Weg zum Flieger schneller werden. Künftig sollen Airlines die Daten von EU-Bürgern sowie aus Liechtenstein, Norwegen und der Schweiz einmal gleich zu Beginn über eine App oder Selbstbedienungsautomaten registrieren. Später werden Passagiere dann über eine biometrische Gesichtskontrolle identifiziert.
1: Ob Autobahnen, Schienen oder Wasserwege, in Deutschland stehen zahlreiche Bauprojekte an und die sollen jetzt deutlich schneller in Gang kommen. Der Bundestag hat ein Gesetz der schwarz-roten Koalition beschlossen. Er sieht vor, Verfahren für Genehmigungen zu vereinfachen und zu digitalisieren. Eine Hitzewelle, wie wir sie aktuell erleben, wäre im Frühsommer vor 50 Jahren praktisch unmöglich gewesen. Das sagen Wissenschaftler der Organisation World Weather Attribution. Die Klimaforscher berechnen bei Extremwetterereignissen mithilfe aktueller und historischer Daten, welchen Anteil der Klimawandel daran hat. Dieser sei demnach der maßgebliche Treiber hinter den rekordverdächtigen Temperaturen in West- und Mitteleuropa. Für die Stadionkonzerte von Helene Fischer heute und morgen Abend in Köln geben die Veranstalter Hitzehinweise. Sie empfehlen, viel Zeit für die Anfahrt einzuplanen und sie raten dringend zur Anreise mit Bus und Bahn. Zum Konzert dürfen Besucher 1 Liter Wasser mitbringen, aber nur in Tetrapacks, nicht in Flaschen. Es darf auch nur Wasser sein, keine Softdrinks und kein Alkohol. Im Stadion stehen übrigens Wasserspender. Bei der Fußball-Weltmeisterschaft spielen am Abend Norwegen und Frankreich gegeneinander um Platz 1 in Gruppe I. Fürs Sechzehntelfinale sind beide Teams mit je 6 Zählern schon nominiert. Los geht's um 21 Uhr unserer Zeit. Parallel spielen der Senegal und Irak gegeneinander.
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1: NRW erlebt heute und am Wochenende eine extreme Hitzewelle mit Höchstwerten von 34 bis 38 Grad und vereinzelter extremer Wärmebelastung. Zum Wochenende hin wird es zunehmend schwül und ab morgen, also Samstag, muss örtlich mit schweren Unwettern, heftigem Starkregen und auch Hagel gerechnet werden. Die Hitzewelle klingt dann ab Montag ab.
3: 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Wir haben wie immer die wichtigsten Meldungen auf den Straßen.
4: Vor. Der Winterdienst ist unterwegs, wirklich. Also ich habe jetzt keinen Hitzeschlag oder so, ja, das denke ich mir nicht aus. Nee, der Winterdienst ist aktuell in Thüringen unterwegs, um Straßen nass zu spritzen, damit die Straßen so ein bisschen abkühlen. So heiß ist es und genauso heiß sind auch unsere besten Hits hier bei Antenne NRW. Mensch, was für eine Überleitung, vielleicht habe ich doch einen Hitzeschlag. Gleich für euch JC Stewart und jetzt John Farnham. Ich bin Josephine Petzold, schönen Freitag.

0: Sanfte Klänge von JC Stewart bei Antenne NRW. Ach, es hätte der perfekte Abschluss der WM-Vorrunde werden können. Stattdessen gab es die erste Niederlage des Turniers. 1:2 gegen Ecuador gestern Abend. Pia Wegner aus der Antenne NRW Sportredaktion. Ja, das erste Mal haben wir bei diesem Turnier in den neuen blauen Trikots gespielt. Und dann zack, die erste Niederlage bei dieser WM. Das war so nicht geplant, oder?
1: Nee, ganz und gar nicht. Ich meine, dass Ecuador es der deutschen Mannschaft jetzt nicht unbedingt leicht machen wird, das war schon im Vornherein klar. Aber dass die Ecuadorianer so spielbestimmend sein werden, das haben davor sicher die wenigsten vermutet. Zwar hat Leroy Sané das DFB-Team mit dem zweitschnellsten Tor in der deutschen WM-Geschichte schon nach 1:49 in Führung gebracht, aber der Ausgleich von Ecuador ließ nur wenige Minuten auf sich warten. Danach hat das deutsche Team dann einfach zu viele Fehler gemacht und in der 77. Minute dann den 1:2 zur ersten Turnierniederlage kassiert.
0: Na gut, das Gute daran, die WM-Reise geht für Deutschland ja trotzdem weiter.
1: Ja, ganz richtig. Der Gruppensieg und der Einzug ins 16. Finale standen durch die ersten beiden Vorrundensiege schon vor der Partie fest. Und eben für dieses 16. Finale können wir von der Niederlage gegen Ecuador einiges lernen. Das hat DFB-Spieler Dennis Undaff im Anschluss bei Magenta TV betont.
2: Dass wir in jedes Spiel 100% geben müssen und wenn es eklig wird, auch eklig werden und wäre.
1: Um in der K.O.-Phase also weiterzukommen, muss mehr drin sein und zwar sowohl offensiv als auch defensiv. Ab jetzt zählen für Deutschland nämlich nur noch Siege.
0: Und weil wir faire Verlierer sind, müssen wir Ecuador trotz unserer Enttäuschung zu diesem 2:1 natürlich gratulieren. Dadurch steht das südamerikanische Team nämlich zum ersten Mal in der K.O.-Phase bei einer WM. Ich danke dir, Pia, und jetzt geht's zurück zu den besten Hits hier bei Antenne NRW.

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1: NRW erlebt heute und am Wochenende eine extreme Hitzewelle mit Höchstwerten von 34 bis 38 Grad und vereinzelter extremer Wärmebelastung. Zum Wochenende hin wird es zunehmend schwül und ab morgen, also Samstag, muss örtlich mit schweren Unwettern, heftigem Starkregen und auch Hagel gerechnet werden. Die Hitzewelle klingt dann ab Montag ab.
2: Schönen Freitag euch aus der Antenne NRW Verkehrszentrale. Wir haben die wichtigsten Meldungen auf den Straßen für euch. So zum Beispiel auf der A1 Köln Richtung Euskirchen. Zwischen Hürth und dem Kreuz Bliesheim staut sich aktuell rund eine Viertelstunde Zeitverlust. A3 Köln Richtung Arnheim. Zwischen dem Kreuz Oberhausen West und Kreuz Oberhausen hier bis zu 20 Minuten Zeitverlust. A4 Köln Richtung Herlen Aachen. Zwischen Elsdorf und Merzenich hier bis zu einer halben Stunde aktuell. Das waren für euch die drei längsten Staus. Euch sonst auch eine gute, vor allem natürlich aber sichere Fahrt.
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0: Na, noch schnell joggen gehen, Fußballtraining am Abend oder das Sportfest am Wochenende. Bewegung ist gesund, ja klar, aber bei der Hitze kann Sport natürlich schnell zur Belastung werden. Wann man lieber runterschalten sollte, das klären wir jetzt.
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0: Aus der Antenne NRW-Redaktion. Marco, sag mal, kann man bei Hitze ganz normal Sport machen, wenn man sich fit fühlt?
2: Ganz normal eher nicht. Hitze ist für den Körper zusätzlicher Stress. Beim Sport produziert der Körper selbst Wärme. Gleichzeitig muss er sich übers Schwitzen aber auch abkühlen. Wenn es draußen heiß ist, funktioniert das schlechter, vor allem bei hoher Luftfeuchtigkeit. Dann steigt das Risiko für Kreislaufprobleme, Hitzekrämpfe oder im schlimmsten Fall einen Hitzschlag. Warnzeichen sind Schwindel, Kopfschmerzen, Übelkeit, ungewöhnliche Schwäche, Verwirrtheit oder Muskelkrämpfe. Dann heißt es, sofort aufhören, in den Schatten trinken und im Zweifel medizinische Hilfe holen. Gerade Kinder, ältere Menschen und vorerkrankte Personen sind besonders empfindlich.
0: Was heißt das denn ganz praktisch für Jogger, Vereine oder auch für Eltern am Spielfeldrand?
2: Training und Wettkämpfe sollten bei großer Hitze möglichst in den frühen Morgen oder späten Abend gelegt werden. Pausen, Schattenplätze und genug Wasser sind absolut Pflicht. Bei Kindern lieber einmal zu vorsichtig sein, als eben zu spät reagieren. Wer krank ist oder sich angeschlagen fühlt, sollte bei Hitze nicht trainieren. Für Zuschauer und Sportler gilt außerdem, Alkohol, sehr süße Getränke oder Energydrinks sind gar keine gute Idee, wenn es heiß ist. Beim Joggen also lieber Tempo rausnehmen, kurze Runden planen und nicht allein bis ans Limit gehen. Sport soll gesund sein und nicht zum Hitzetest werden.
0: Ich danke dir, Marco. Wir hören uns dann am Montag mit dem nächsten Alltagscheck wieder.
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0: Einen schönen Freitagnachmittag. Hier ist Antenne NRW jetzt mit den Schlagzeilen des Tages. Nach den heftigen Erdbeben in Venezuela fliegt jetzt eine Spezialeinheit des THW aus Köln direkt ins Katastrophengebiet. Knapp 50 Einsatzkräfte kämpfen dort ab sofort mit Spürhunden gegen die Zeit, um hoffentlich noch Überlebende unter den Trümmern zu retten. Außerdem sorgt ein übler Verdacht auf der Second-Hand-Plattform Vinted für Aufsehen, weil dort scheinbar Kuscheltiere für Zehntausende Euro als Tarnung für Kinderhandel angeboten werden. Die Polizei hier bei uns in NRW nimmt die dubiosen Anzeigen extrem ernst und hat bereits offizielle Ermittlungen eingeleitet. Mehr Details dazu und alles weitere Wichtige aus der Region gibt's auf unserer Homepage antenne.nrw und die ausführlichen Nachrichten aus NRW, Deutschland und der Welt hört ihr gleich um 4.
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1: Ich bin Gregor Jussi Moser. Der Fall hatte für Entsetzen gesorgt. Eine vierköpfige Familie aus Hamburg starb im November in der Türkei wegen einer Vergiftung mit Insektiziden. Jetzt hat ein Istanbuler Gericht 4 der 6 Angeklagten schuldig gesprochen und hohe Haftstrafen verhängt. Der Betreiber des Hotels etwa wurde zu 13 Jahren und 4 Monaten Haft verurteilt. Der Inhaber der Schädlingsbekämpfungsfirma bekam eine 18-jährige Haftstrafe. An den Flughäfen kann es aktuell wieder sehr voll sein und entsprechend stressig zugehen. Bald wird es aber möglich sein, Stationen wie Check-in und die Kontrollen zu durchlaufen, ohne seine Ausweisdokumente zeigen zu müssen. Der Bundestag hat einem Gesetzentwurf zu digitalen Check-ins zugestimmt. Das soll die Abläufe beschleunigen. In Deutschland wird immer seltener geheiratet. Die Zahl der Eheschließungen ist im vergangenen Jahr auf den niedrigsten Stand seit 1950 gefallen. Mehr von Thomas Bleskin.
2: Knapp 349.000 Paare haben sich 2025 das Ja-Wort gegeben, so wenige wie nie seit Beginn der Statistik. Rund 130.000 Ehen wurden geschieden, das ist ein leichtes Plus gegenüber dem Vorjahr. Insgesamt gehen aber auch die Scheidungszahlen langfristig zurück. Ehen werden heute im Schnitt später beendet, nach gut 14 Jahren. Die meisten Scheidungen erfolgen einvernehmlich, häufig mit gemeinsamen Lösungen für die Kinder.
1: Der wilde Graz. Samstag und Sonntag beginnen dann wieder sonnig und heiß mit Werten von weit über 30 und bis zu 40 Grad. Spätestens zum Nachmittag drohen Unwetter.
3: Schönen Freitag euch aus der Antenne NRW Verkehrszentrale. Wir haben wie immer die wichtigsten Meldungen auf den Straßen für euch. Los geht's auf der A1 Köln Richtung Euskirchen zwischen Hörth und dem Kreuz Bliesheim. Aktuell rund eine Viertelstunde Zeitverlust. A3 Köln Richtung Oberhausen zwischen Duisburg-Wedau und Oberhausen-Lierich. Aktuell rund 20 Minuten Zeitverlust. Und A4 Olpe Richtung Herlen-Aachen zwischen dem Kreuz Köln-Ost und Köln-Eifeltor. Aktuell hier rund ebenfalls eine Viertelstunde Zeitverlust. Das waren für euch die wichtigsten Meldungen. Euch eine gute, aber vor allem natürlich sichere Fahrt.
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5: Heute vielleicht schon mal ein bisschen voller auf den Straßen. Ja, die Sommerferien starten nämlich beim Nachbarn in Rheinland-Pfalz. Ja, jetzt schon. NRW-Kinder müssen noch einen knappen Monat Schulbank drücken. Und dabei denkt sich die Hälfte der Schulkinder sicherlich:
6: Ich weiß nicht, warum ich in die Schule muss.
7: Sag mal.
6: Ich möchte Bauarbeiter werden.
7: Ja.
6: Da muss man nicht schreiben können.
5: So nämlich. Der ein oder andere liest aber dann doch trotzdem noch ganz gerne und das sogar so gut, dass er damit deutscher Meister wird. Ja, der deutsche Vorlesemeister ist 11 Jahre alt und kommt aus, genau, NRW, aus Gelsenkirchen. Mehr dazu hört ihr gleich in weniger als 10 Minuten. Ich bin Josephine Petzold. Schönen Freitag.

0: schwitzigen Freitagnachmittag mit Antenne NRW. Schön, dass ihr da seid. Wer von euch bekommt heute noch Schweißausbrüche, wenn er nur an das laute Vorlesen im Deutschunterricht zurückdenkt? Vergesst das pure Grauen von damals, ja? Denn ein 11-jähriger Kicker aus dem Revier hat das Ganze jetzt mal eben auf Champions League-Niveau gehoben. Henry aus Gelsenkirchen ist nämlich frisch gebackener deutscher Vorlesemeister und hat im Finale im Europapark Rust über 550.000 Kids eiskalt abgelenkt. Stellt euch mal vor, das ist mehr als eine halbe Million. Vor der Jury hat er zwar kurz weiche Knie gehabt, ja, ist aber auch in Ordnung. Ja. Nach zwei Zeilen war die Aufregung dann auch ganz, ganz schnell verflogen und er hat die Hütte sprichwörtlich abgerissen. Gefesselt von Büchern war er eigentlich schon immer und kurz vor der Einschulung hat er sich das Lesen sogar einfach selbst beigebracht. Jetzt wandert der fette Pokal nach Gelsenkirchen und obendrauf gibt's auch einen Büchercheck und ein dickes Event für seine ganze Schule. Wahnsinnsnummer, Henry, wir ziehen den Hut vor so viel cooler Vorlesepower und sind stolz auf unser NRW.
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0: DAW in 60 Sekunden.
1: Ich bin Gregor Jussé Moser. Der Wilde Westen beginnt im Sauerland. Morgen ist die Premiere von Winnetou 1 bei den Karl-May-Festspielen in Elspe. 60 Darsteller und 40 Pferde sind im Einsatz bei Temperaturen wie in der Wildnis von Neumexiko. Wegen der Schießereien und Explosionen in der Handlung des Stücks empfiehlt die Festspielleitung, dass schreckhafte Westernfans Plätze auf den hinteren Rängen buchen sollten. Mit einem Ferienangebot für Kinder hat der Kreissportbund in Euskirchen einen Volltreffer gelandet. 4 Kommunen organisierten kostenlose Schwimmkurse. Einige Ehrenamtler von der DLRG nahmen in ihrem Job eigens Urlaub, um die Kurse leiten zu können. In den Ferien wird es rund 20 Kurse für insgesamt 200 Kinder geben. Alle 200 Plätze waren innerhalb von 2 Tagen ausgebucht.
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1: Die Hitzewelle macht auch vor NRW nicht Halt, mit Höchstwerten von 35 bis 40 Grad. Später am Abend und in der Nacht kann es schon einzelne Gewitter geben, möglicherweise mit Starkregen, Sturmböen und Hagel. In der Nacht kühlt es dann kaum ab, es bleibt tropisch bei Tiefstwerten von 26 bis 20, im Bergland vereinzelt bis 18 Grad. Samstag und Sonntag beginnen dann wieder sonnig und heiß mit Werten von weit über 30 und bis zu 40 Grad. Spätestens zum Nachmittag drohen Unwetter.
2: Schönen Freitagnachmittag euch aus der Antenne NRW Verkehrszentrale. Wir haben wie immer die wichtigsten Meldungen auf den Straßen für euch. Es geht los auf der A1 Köln Richtung Euskirchen. Zwischen Hürth und dem Kreuz Bliesheim aktuell Stau, rund eine Viertelstunde Zeitverlust. A3 Köln Richtung Oberhausen, zwischen Duisburg-Wedau und Oberhausen-Lierich aktuell ebenfalls Stau, 20 Minuten Zeitverlust. A4 Olpe Richtung Herlen-Aachen, zwischen dem Kreuz Köln-Ost und Köln-Eiffeltor auch hier Stau, rund eine Viertelstunde da der Zeitverlust. Das waren für euch die 3 wichtigsten Meldungen. Euch eine gute, aber vor allem natürlich sichere Fahrt.
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0: Elternzeit, Kinderbetreuung, ja Nachwuchs bekommt, muss auch ziemlich viel organisieren und auch durchrechnen. Ja, finanzielle Erleichterung schaffen soll da das Elterngeld. Doch die Politik hat die Regeln zuletzt verschärft und die Einkommensgrenze gesenkt. Und dadurch fallen einige Familien künftig aus dem Bezug heraus. Was haltet ihr von der Maßnahme? Ja, notwendiger Sparschritt oder das völlig falsche Signal?
1: Halte ich gar nichts davon. Ich bin alleinerziehende Mama und nur durch Elterngeld konnte ich es schaffen.
2: Die Anreize für junge Leute, vor allem Kinder zu bekommen, wird damit auf jeden Fall nicht erhöht.
3: Und man sollte viel mehr Kita-Plätze, Kindergartenplätze, Schulmöglichkeiten, Bildungsmöglichkeiten mehr fördern. Und ich finde es ein ganz falscher Ansatzpunkt, an das ganze Thema ranzugehen.
4: Kinder sind ja wichtig für unsere Gesellschaft, weil wenn es keine Kinder mehr gibt, dann gibt es irgendwann keine Arbeiter mehr. Dann bricht es ja irgendwann alles so zusammen.
5: Für viele Familien macht es halt den Unterschied.
0: Ich sag mal, so selten ist eine Umfrage dermaßen eindeutig ausgefallen. Das ist, als hätten wir euch gefragt, würdet ihr euch gern das Bein abschneiden? Also nee, alle sind eher dagegen und ich finde, da kann ich mich nur anschließen. So, nach diesem Gute-Laune-Thema jetzt zurück zu den besten Hits hier bei Antenne NRW. Hei, hei, hei.

0: Antenne NRW am Freitagnachmittag. Schön, dass ihr da seid. Ich habe jetzt ein kurzes News-Update für euch. Die heftige Hitzewelle, die bringt nicht nur uns zum Schwitzen, sondern treibt auch die Großhandelsstrompreise auf den absoluten Jahreshöchststand. Weil gleichzeitig die Pegel von Ruhr und Rhein dramatisch sinken, schlagen die großen Chemie- und Stahlkonzerne im Land jetzt Alarm und bereiten sich auf ein heftiges Niedrigwasser vor. Es gibt aber auch richtig gute Nachrichten, und zwar für die klugen Köpfe bei uns in NRW, denn an den Unis in NRW wurden so viele Deutschlandstipendien vergeben wie noch nie zuvor. Fast 8.700 Studierende bekommen durch die Rekordförderung monatlich 300 Euro extra aufs Konto geschossen. Spitzenreiter ist dabei die Uni Düsseldorf. Mehr dazu auf unserer Homepage antenne.nrw und die ausführlichen Nachrichten gleich um 5.
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1: Ich bin Gregor Jussi Moser. Die Bundesregierung plant ja Kürzungen beim Wohngeld und das sorgt weiter für Kritik. Der Deutsche Mieterbund bezweifelt, ob der Staat hier wirklich Geld einspart oder nicht nur Ausgaben verlagert, weil viele Wohngeldhaushalte in die Grundsicherung wandern werden. Mehr als die Hälfte der Wohngeldbeziehenden sind Rentner und Alleinerziehende. Der Mieterbund kritisiert, dass diesen eine zusätzliche finanzielle Belastung droht. Lebenslange Haft für den sogenannten Todesfahrer vom Magdeburger Weihnachtsmarkt. Das Landgericht hat nach dem Anschlag von 2024 die Höchststrafe verhängt, berichtet Lea Matschulat.
2: Der Angeklagte verfolgt das Urteil gegen ihn regungslos. Das Gericht bescheinigt dem 51-Jährigen eine große Gefährlichkeit. Und es ist sehr wahrscheinlich, dass er den Rest seines Lebens im Gefängnis bzw. Maßregelvollzug verbringen wird. Beim Anschlag kurz vor Weihnachten 2024 waren ein 9-Jähriger und 5 Frauen ums Leben gekommen. Hunderte Menschen wurden verletzt.
1: Am Autobahnkreuz Herne sind die A42 und die A43 ab heute Abend das Wochenende über gesperrt. Am Kreuz Herne wird mit einer Schnellbautechnik eine Brücke gebaut. Die A43 ist in beiden Richtungen zwischen Bochum-Riemke und dem Kreuz Recklinghausen gesperrt. Die A42 ist zwischen Herne-Krange und Herne-Baukau nur in Richtung Dortmund zu. Die Sperrung beginnt um 21 Uhr und endet Montag um 5 Uhr. In Düsseldorf hat der Ordnungsdienst eine ganze Batterie von leeren Lachgaskartuschen gefunden. 1,5 Dutzend große Kartuschen lagen ordentlich in Reihen angeordnet am Ufer der Düssel. Die Polizei konnte nicht sagen, ob sie einfach illegal entsorgter Müll waren oder die Überreste einer Drogenparty. Bei der Fußball-Weltmeisterschaft spielen am Abend Norwegen und Frankreich gegeneinander um Platz 1 in Gruppe I. Fürs 16. Finale sind beide Teams mit je 6 Zählern schon nominiert. Los geht's um 21 Uhr unserer Zeit. Parallel spielen der Senegal und Irak gegeneinander.
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1: Die Hitzewelle macht auch vor NRW nicht Halt, mit Höchstwerten von 35 bis 40 Grad. Später am Abend und in der Nacht kann es schon einzelne Gewitter geben, möglicherweise mit Starkregen, Sturmböen und Hagel. In der Nacht kühlt es dann kaum ab, es bleibt tropisch bei Tiefstwerten von 26 bis 20, im Bergland vereinzelt bis 18 Grad. Samstag und Sonntag beginnen dann wieder sonnig und heiß mit Werten von weit über 30 und bis zu 40 Grad. Spätestens zum Nachmittag drohen Unwetter.
3: Schönen Freitag euch aus der Antenne NRW Verkehrszentrale. Wir haben wie immer die wichtigsten Meldungen auf den Straßen für euch.

0: Na, das ist doch passend. Lost, verloren bei Antenne NRW. Genauso verloren wie das Spiel gestern. Ach, es hätte der perfekte Abschluss der WM-Vorrunde werden können. Stattdessen gab es die erste Niederlage des Turniers. 1:2 gegen Ecuador gestern Abend. Pia Wegner aus der Antenne NRW Sportredaktion. Ja, das erste Mal haben wir bei diesem Turnier in den neuen blauen Trikots gespielt. Und dann zack, die erste Niederlage bei dieser WM. Das war so nicht geplant, oder?
1: Nee, ganz und gar nicht. Ich meine, dass Ecuador es der deutschen Mannschaft jetzt nicht unbedingt leicht machen wird, das war schon im Vornherein klar. Aber dass die Ecuadorianer so spielbestimmend sein werden, das haben davor sicher die wenigsten vermutet. Zwar hat Leroy Sané das DFB-Team mit dem zweitschnellsten Tor in der deutschen WM-Geschichte schon nach 1:49 in Führung gebracht, aber der Ausgleich von Ecuador ließ nur wenige Minuten auf sich warten. Danach hat das deutsche Team dann einfach zu viele Fehler gemacht und in der 77. Minute dann den 1:2 zur ersten Turnierniederlage kassiert.
0: Na ja, gut, das Gute daran, die WM-Reise geht für Deutschland ja trotzdem weiter.
1: Ja, ganz richtig. Der Gruppensieg und der Einzug ins 16. standen durch die ersten beiden Vorrundensiege schon vor der Partie fest. Und eben für dieses 16. können wir von der Niederlage gegen Ecuador einiges lernen. Das hat DFB-Spieler Dennis Undaff im Anschluss bei Magenta TV betont.
2: Dass wir in jedes Spiel 100% geben müssen und wenn es eklig wird, auch eklig werden und uns wehren.
1: Um in der K.O.-Phase also weiterzukommen, muss mehr drin sein und zwar sowohl offensiv als auch defensiv. Ab jetzt zählen für Deutschland nämlich nur noch Siege.
0: Und weil wir faire Verlierer sind, müssen wir Ecuador trotz unserer Enttäuschung zu diesem 2:1 natürlich gratulieren. Dadurch steht das südamerikanische Team nämlich zum ersten Mal in der K.O.-Phase bei einer WM. Ich danke dir, Pia, und jetzt geht's zurück zu den besten Hits hier bei Antenne.

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3: Ich bin Gregor Jose Moser. Am Autobahnkreuz Herne sind die A42 und die A43 ab heute Abend das Wochenende über gesperrt. Am Kreuz Herne wird mit einer Schnellbautechnik eine Brücke gebaut. Die A43 ist in beiden Richtungen zwischen Bochum-Riemke und dem Kreuz Recklinghausen gesperrt. Die A42 ist zwischen Herne-Krange und Herne-Baukau nur in Richtung Dortmund zu. Die Sperrung beginnt um 21 Uhr und endet Montag um 5 Uhr. In Düsseldorf hat der Ordnungsdienst eine ganze Batterie von leeren Lachgaskartuschen gefunden. 1,5 Dutzend große Kartuschen lagen ordentlich in Reihen angeordnet am Ufer der Düssel. Die Polizei konnte nicht sagen, ob sie einfach illegal entsorgter Müll waren oder die Überreste einer Drogenparty.
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3: Die Hitzewelle macht auch vor NRW nicht Halt, mit Höchstwerten von 35 bis 40 Grad. Später am Abend und in der Nacht kann es schon einzelne Gewitter geben, möglicherweise mit Starkregen, Sturmböen und Hagel. In der Nacht kühlt es dann kaum ab, es bleibt tropisch bei Tiefstwerten von 26 bis 20, im Bergland vereinzelt bis 18 Grad. Samstag und Sonntag beginnen dann wieder sonnig und heiß mit Werten von weit über 30 und bis zu 40 Grad. Spätestens zum Nachmittag drohen Unwetter.
4: Schönen Freitag euch aus dem Antenne NRW Verkehrszentrum. Wir haben wie immer die wichtigsten Meldungen auf den Straßen für euch. Los geht's auf der A1 Köln Richtung Euskirchen zwischen Hürth und dem Kreuz Bliesheim. Aktuell eine Viertelstunde Zeitverlust. A3 Oberhausen Richtung Arnheim zwischen Oberhausen-Holten und dem Kreuz Oberhausen. Momentan rund 20 Minuten Zeitverlust. Und A4 Olpe Richtung Herlen-Aachen zwischen dem Kreuz Köln-Ost und Köln-Eiffeltor. Auch hier aktuell rund 20 Minuten Zeitverlust. Das waren für euch die wichtigsten Meldungen. Euch eine gute und vor allem natürlich sichere Fahrt.
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Juan Francisco Cecada Martinez wird 1961 auf Kuba geboren. Als er 9 ist, emigriert die Familie in die Vereinigten Staaten nach Miami. Hier wächst Juan auf und entdeckt seine Liebe zur Musik. In der Highschool singt er im Chor, in Musicals und in verschiedenen Bands. Seine Stimme ist besonders. Nach der Schule studiert er sogar Jazzgesang. Irgendwann in den 80ern lernt er Emilio Estefan, den Mann von Gloria Estefan, kennen. Und hier beginnt seine Karriere in der Popmusik. Zuerst ist er auf einigen Alben als Background-Sänger zu hören und schreibt auch einige Songs für die Stars, tourt mit ihnen als Background-Sänger durch die Weltgeschichte. Bis er sich Anfang der 90er dann doch entschließt, es einfach mal selbst zu probieren. Er kann singen, er kann Songs schreiben. Wieso immer nur für andere? Jetzt ist er an der Reihe. Sein erstes Album kommt dann 1992 und darauf ist auch direkt sein erster großer Hit, Just Another Day.

0: Der Freitagnachmittag mit Antenne NRW und jetzt den Top-Themen des Tages. Es ist ein ganz mieses Thema aktuell im Netz, ja auch von der Verkaufsplattform Vinted kursieren aktuell Screenshots von extrem verdächtigen Kuscheltieranzeigen für utopische 15.000 Euro. Die Polizei in Dortmund ermittelt wegen des üblen Verdachts auf verdeckten Kinderhandel auf Hochtouren und warnt eindringlich davor, die Bilder ungeprüft auf Social Media zu teilen. Unterdessen leidet die Industrie im Land massiv unter der aktuellen Dürre, weil die Talsperren der Ruhr immer schneller leer laufen. Riesen wie ThyssenKrupp oder Lanxess müssen ihre Frachtschiffe wegen des niedrigen Rheinpegels schon deutlich leichter beladen, um überhaupt noch durchzukommen. 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Klickt euch da gern mal rein, um immer auf dem neuesten Stand zu bleiben. Und bleibt doch gerne auch dran, denn gleich um 6 hört ihr die ausführlichen Nachrichten.
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1: Ich bin Gregor Jussi Moser. Eine vierköpfige Familie aus Hamburg stirbt während eines Türkei-Urlaubs im November 2025. Ein Gutachten stellt später fest, Schuld ist der Einsatz von Insektiziden im Hotel. Jetzt hat ein Istanbuler Gericht 4 Angeklagte zu Haftstrafen verurteilt. Svenja Huck berichtet.
2: Der Betreiber des Hotels erhielt 13 Jahre und 4 Monate Haft. Der Inhaber der Schädlingsbekämpfungsfirma und sein Sohn wurden zu jeweils 18 Jahren verurteilt. Ein Mitarbeiter zu gut 12 Jahren. Das Gericht wertete den Fall als bewusste fahrlässige Tötung. Das Urteil ist noch nicht rechtskräftig.
1: Flugreisende haben bald die Möglichkeit, eine überwiegend digitale Abfertigung zu nutzen. Der Bundestag hat einem Gesetzentwurf von Union und SPD zugestimmt. Fluglinien können künftig Daten aus Reisepässen und Personalausweisen durch deren Chip auslesen. Am Flughafen soll außerdem ein Foto gemacht werden. Dann können Reisende per Gesichtserkennung alle Stationen durchlaufen, ohne Ausweisdokumente zeigen zu müssen. Wir bleiben im Bundestag. Der hat auch einem Gesetz zugestimmt, das dafür sorgen soll, dass Bauprojekte wie Autobahnen und Schienen schneller geplant und genehmigt werden. Zu diesem Zweck werden Vorschriften vereinfacht und viele Verfahren digitalisiert. Heute ist der heißeste Junitag, den es in NRW jemals gegeben hat. In Duisburg hat eine Datenstation am Nachmittag 38,8 Grad gemessen. Die alte Rekordmarke von 38,3 Grad war vor 24 Jahren in Herten bei Recklinghausen gemessen worden. Der neue Hitzerekord könnte noch höher liegen. Beim Deutschen Wetterdienst lagen noch nicht alle Daten aus ganz NRW vor. Fehlt noch der Blick zur Fußball-WM, da treffen heute 2 Topstars aufeinander. Die Stürmer Erling Haaland von Norwegen und Frankreichs Kylian Mbappé. Um 21 Uhr spielen die beiden Teams um den ersten Platz in Gruppe I. Parallel treffen noch Senegal und der Irak aufeinander, die beide noch 0 Punkte haben.
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1: Die Hitzewelle macht auch vor NRW nicht Halt, mit Höchstwerten von 35 bis 40 Grad. Später am Abend und in der Nacht kann es schon einzelne Gewitter geben, möglicherweise mit Starkregen, Sturmböen und Hagel. In der Nacht kühlt es dann kaum ab, es bleibt tropisch bei Tiefstwerten von 26 bis 20, im Bergland vereinzelt bis 18 Grad. Samstag und Sonntag beginnen dann wieder sonnig und heiß mit Werten von weit über 30 und bis zu 40 Grad. Spätestens zum Nachmittag drohen Unwetter.
3: Schönen Freitag euch aus der Antenne NRW Verkehrszentrale. Wir haben wie immer noch die wichtigsten Meldungen für euch auf den Straßen. Stau gibt's aktuell unter anderem noch auf der A2 Dortmund Richtung Hannover zwischen Bielefeld Ost und dem Kreuzbad Oeynhausen. 10 Kilometer stockender Verkehr und 20 Minuten hier der Zeitverlust. A3 Köln Richtung Oberhausen zwischen dem Kreuz Leverkusen und Dreieck Langenfeld. Auch hier gibt's noch Stau, Viertelstunde Zeitverlust. A4 am Kölner Ring, Köln Richtung Herlen Aachen zwischen dem Dreieck Köln-Heumer und Kreuz Köln Süd. Auch hier Stau, Viertelstunde Zeitverlust. Ebenfalls. Das sind für euch die wichtigsten Meldungen. Euch eine gute und sichere Fahrt. Kommt gut und hoffentlich kühl nach Hause.
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5: Heute vielleicht schon mal ein bisschen voller auf den Straßen. Ja, die Sommerferien starten nämlich beim Nachbarn in Rheinland-Pfalz. Ja, jetzt schon. NRW-Kinder müssen noch einen knappen Monat Schulbank drücken. Und dabei denkt sich die Hälfte der Schulkinder sicherlich.
6: Ich weiß nicht, warum ich in die Schule muss.
7: Sag nochmal.
6: Ich möchte Bauarbeiter werden.
7: Ja.
6: Da muss man nicht schreiben können.
5: So nämlich. Der ein oder andere liest aber dann doch trotzdem noch ganz gerne und das sogar so gut, dass er damit deutscher Meister wird. Ja, der deutsche Vorlesemeister ist 11 Jahre alt und kommt aus, genau, NRW, aus Gelsenkirchen. Mehr dazu hört ihr gleich in weniger als 10 Minuten. Ich bin Josephine Petzold. Schönen Freitag.

Hier seid ihr genau richtig bei Antenne NRW am Freitagnachmittag. Das war Gary Rafferty. Wer von euch bekommt heute noch Schweißausbrüche, wenn er nur an das laute Vorlesen im Deutschunterricht zurückdenkt? Vergesst das pure Grauen von damals, ja? Denn ein 11-jähriger Kicker aus dem Revier hat das Ganze jetzt mal eben auf Champions League-Niveau gehoben. Henry aus Gelsenkirchen ist nämlich frisch gebackener deutscher Vorlesemeister und hat im Finale im Europapark Rust über 550.000 Kids eiskalt abgelenkt. Stellt euch mal vor, das ist mehr als eine 500.000. Vor der Jury hat er zwar kurz weiche Knie gehabt, ja, ist aber auch in Ordnung. Ja. Nach 2 Zeilen war die Aufregung dann auch ganz, ganz schnell verflogen und er hat die Hütte sprichwörtlich abgerissen. Gefesselt von Büchern war er eigentlich schon immer und kurz vor der Einschulung hat er sich das Lesen sogar einfach selbst beigebracht. Jetzt wandert der fette Pokal nach Gelsenkirchen und obendrauf gibt's auch einen Büchercheck und ein dickes Event für seine ganze Schule. Wahnsinnsnummer, Henry, wir ziehen den Hut vor so viel cooler Vorlesepower und sind stolz auf unser NRW.

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1: Die Hitzewelle macht auch vor NRW nicht Halt, mit Höchstwerten von 35 bis 40 Grad. Später am Abend und in der Nacht kann es schon einzelne Gewitter geben, möglicherweise mit Starkregen, Sturmböen und Hagel. In der Nacht kühlt es dann kaum ab, es bleibt tropisch bei Tiefstwerten von 26 bis 20, im Bergland vereinzelt bis 18 Grad. Samstag und Sonntag beginnen dann wieder sonnig und heiß mit Werten von weit über 30 und bis zu 40 Grad. Spätestens zum Nachmittag drohen Unwetter.
2: Schönen Freitagabend euch aus der Antenne NRW Verkehrszentrale. Wir haben wie immer die wichtigsten Meldungen für euch parat. Los geht's auf der A2 Dortmund Richtung Hannover zwischen Bielefeld Ost und dem Kreuzbad Oeynhausen. Über 10 Kilometer stockender Verkehr, 20 Minuten Zeitverlust momentan. A3 Köln Richtung Oberhausen zwischen dem Kreuz Leverkusen und Dreieck Langenfeld. Auch hier Stau, Viertelstunde Zeitverlust momentan. A4 Kölner Ring, Köln Richtung Herlen-Aachen zwischen dem Dreieck Köln-Heumer und Kreuz Köln-Süd. Auch nochmal Stau, auch hier Viertelstunde Zeitverlust circa. Das waren auch schon die drei längsten Staus für euch. Euch eine gut und sichere Fahrt. Kommt gut nach Hause.
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0: Wir schwitzen uns zusammen durch diesen Freitagabend. Hier ist Antenne NRW, das war Bruce Hornsby. Und ja, schwitzen ist auch schon das richtige Stichwort. Immer mehr zum Trend wird ja die sogenannte Coolcation. Das ist eine Mischung aus Vacation, also Urlaub, und cool, also kühl. Immer mehr Leute wollen nämlich gern kühlere Gefilde aufsuchen, wenn sie Urlaub machen. Und das passt wie Faust auf Auge zu unserer am Sonntag ja immer stattfindenden Reisesendung Happy Holiday mit Dieter Döring. Dieter, du sag mal, es ist ja jetzt für diesen Sonntag auf jeden Fall ein Reiseziel geplant. Da ist das Wetter ein bisschen angenehmer als jetzt bei uns gerade, oder?
1: Stimmt, du hast recht. Das Wetter in unserem Reiseziel ist von der Vorhersage am Sonntag eigentlich ganz angenehm. Ne? Mal Wolken, mal Sonne bis 23 Grad, da können wir eigentlich fast davon nur träumen. Also unser Reiseziel, das ist nämlich Mittelnorwegen. Das ist einfach eine Reise wert, weil du dort alles bekommst, was Norwegen ausmacht, nur dichter, authentischer und entspannter. Trondheim bringt Geschichte, junge Kultur und dieses warme nordische Lebensgefühl zusammen. Kommst du da aus der Stadt raus, siehst du aber eine Natur, die ist wirklich Wahnsinn. Fjorde, die sich wie stille Riesen öffnen, Berge, die direkt ins Meer fallen und Wege, die wie aufgezeichnet aussehen. Genau diese Mischung aus lebendiger Stadt, rauer Küste und versteckten Pfaden machen diese Region so besonders. Viele, die Norwegen kennen, haben aber Mittelnorwegen noch nicht so richtig besucht. Und das wollen wir auf jeden Fall am Sonntag ändern.
0: Also, ihr hört es, ja, so ein bisschen Abkühlung für die Ohren kriegt ihr an diesem Sonntag wie immer zuverlässig bei der Reisesendung Happy Holiday mit Dieter Döring. Startet ab 10, geht bis 12, schaltet unbedingt ein. Und jetzt kommen wir zurück zu den besten Hits hier bei Antenne NRW. Mike and the Mechanics jetzt für euch.

0: schönen Freitagabend wünsche ich euch. Ihr hört Antenne NRW jetzt mit den Schlagzeilen des Tages. Ein erfahrenes Rettungsteam des Technischen Hilfswerks hat sich heute Morgen von NRW aus auf den Weg nach Venezuela gemacht. Die ehrenamtlichen Helfer haben von der mobilen Wasseraufbereitung bis zu Suchhunden alles an Bord, um nach den schweren Beben vor Ort Verschüttete zu bergen. Und für Feierstimmung sorgt dagegen der neue Rekord bei den Deutschlandstipendien an unseren heimischen Hochschulen. Weit über 8000 fleißige Studierende im Land werden nämlich aktuell mit Geld vom Bund und privaten Stiftern gefördert. Allen voran an den Unis in Düsseldorf, Aachen und Münster. Mehr dazu auf unserer Homepage antenne.nrw. Die ausführlichen Nachrichten, die hört ihr hier gleich auch nochmal um 7.
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1: Ich bin Florian Klaus. Der Hitzerekord ist gebrochen. Der Deutsche Wetterdienst hat nach vorläufigen Angaben mit 41,3 Grad die höchste Temperatur registriert, die bisher in Deutschland gemessen wurde. Der vorläufige neue Rekord ist in Saarbrücken aufgestellt worden. Er könnte aber schnell wieder fallen. Für morgen sind Temperaturen mit stellenweise bis zu 42 Grad angesagt. Viele Veranstaltungen fallen am Wochenende aus. Höchststrafe für den Todesfahrer vom Magdeburger Weihnachtsmarkt. Das Landgericht Magdeburg hat ihn zu lebenslanger Haft verurteilt. Dabei wurde auch die besondere Schwere der Schuld festgestellt. Ein Gerichtssprecher hat gesagt:
2: Konkret bedeutet dies, dass der Angeklagte, wenn überhaupt, nur eine sehr geringe Chance hat, jemals wieder in Freiheit zu gelangen.
1: Der Mann hatte 2024 mit einem Mietwagen 6 Menschen getötet und Hunderte verletzt. Sachsen-Anhalts Ministerpräsident Schulze hat gesagt, die Opfer würden nicht allein gelassen. Darauf könnten sie sich auch nach dem Urteil verlassen. Fallen bei Volkswagen bis zu 100.000 Jobs weg? Der Konzern will sich noch nicht konkret zu solchen Berichten äußern. Ein Sprecher hat nur einen Plan bestätigt, durch den das Unternehmen effizienter und schlanker aufgestellt werden soll. Der Konzern müsse sich tiefgreifend verändern. Das Manager-Magazin hatte berichtet, dass weltweit doppelt so viele Jobs wegfallen könnten wie bisher geplant. 4 Werken in Deutschland drohe die Schließung. Bei der Fußball-Weltmeisterschaft kämpfen am Abend Norwegen und Titelkandidat Frankreich im direkten Duell um Platz 1 in Gruppe I. Für das 16-Finale sind beide Teams mit je 6 Zählern bereits nominiert. Angepfiffen wird die Partie um 21 Uhr unserer Zeit. Parallel spielen der Senegal und Irak gegeneinander. Beide Teams haben selbst bei einem Sieg nur noch theoretische Chancen aufs Weiterkommen.
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1: Am Abend und in der Nacht kann es schon einzelne Gewitter geben, möglicherweise mit Starkregen, Sturmböen und Hagel. Es bleibt aber tropisch warm bei Tiefstwerten von 26 bis 20, im Bergland vereinzelt bis 18 Grad. Der Samstag und Sonntag beginnen dann wieder sonnig und heiß mit Werten von weit über 30 und bis zu 40 Grad. Spätestens zum Nachmittag drohen Unwetter.
3: Schönen Freitagabend euch aus dem Antenne NRW Verkehrszentrum. Wir haben nicht die wichtigsten Meldungen für euch. Also schon, es gibt nämlich aktuell keine großen Meldungen bei uns auf den Straßen. Ihr kommt weitestgehend überall gut durch. Euch eine ganz gute und vor allem natürlich sichere Fahrt. Im Optimalfall natürlich auch ein bisschen abgekühlt und nicht ganz so heiß. Kommt gut an.
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5: Kurzer Verhaltensknigge im Straßenverkehr jetzt während der WM. Ja, Motor im Jubelwahn unnötig aufheulen lassen oder sinnlos glücklich im Kreis fahren, das kostet bis zu 100 Euro. Gefährliche Fensterakrobatik, die bringt fiese Punkte in Flensburg und betrunken ans Steuer, ihr wisst Bescheid, mindestens 500 Euro plus Fahrverbot. Also Obacht, wenn es geht, einfach dann gar nicht mehr ans Steuer setzen, ja, zu Hause gucken und euch von uns versorgen lassen mit dem Antenne NRW WM-Wahnsinn. Mehr dazu gleich in weniger als 10 Minuten. Ich bin Josephine Petzold, schönen Freitagabend.

0: Na, was war das denn gestern Abend? Aber wie heißt es so schön? Nach dem Spiel ist vor dem Spiel.
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0: Und so hören sich Sieger unseres Antenne NRW WM-Wahnsinns an.
2: Jawohl, super.
0: Das war der Manuel aus Hamm, der konnte seinem 18-jährigen Sohn gestern so eine richtig geile Party zu Hause mit dem gemeinsamen Fußball gucken, mit den Freunden zusammen ermöglichen, weil er beim Antenne NRW WM-Wahnsinn gewonnen hat. 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
3: Am Abend und in der Nacht kann es schon einzelne Gewitter geben, möglicherweise mit starken

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Ex-Freundin und die schmerzhafte Trennung, die die beiden durchleben. Seine Ex-Freundin heißt nämlich mit Vornamen Kay und mit Nachnamen Lee. Er ändert die Schreibweise so ein bisschen ab und fügt die beiden Namen zusammen. Gemeint ist sie damit aber definitiv. Und dieser neue Name, Kaylee, führt dann Jahre später zu einer ganz lustigen Situation. Fish wird nämlich gerade von einem Autogrammjäger gebeten, auf einer CD doch bitte mit einer Widmung für seine Tochter, Kaylee, zu unterschreiben. Einige Fans in Großbritannien, die benennen ihre Babys tatsächlich nach diesem Song, denn er berührt sehr, sehr viele Menschen. Kein Wunder, denn Kaylee ist eine tolle Nummer, die schnell ins Ohr geht und, wenn wir ehrlich sind, eigentlich auch ein richtig guter Name.

0: Hier ist Antenne NRW am Freitagabend. Jetzt noch mal ganz kurz mit einem News-Update für euch. Die anhaltende Tropenhitze bringt Deutschlands Industrie an einen verdammt empfindlichen Punkt und lässt die Füllstände unserer Talsperren von Tag zu Tag sinken. Weil zeitgleich durch Klimaanlagen die Stromnachfrage explodiert und der Wind schwächelt, zahlen die Konzerne an der Strombörse aktuell so viel wie seit Monaten nicht mehr. Gleichzeitig läuft für rund 50 THW-Einsatzkräfte aus NRW ein extrem emotionaler Auslandseinsatz an, nachdem die Regierung in Venezuela nach dem Erdbeben offiziell um Hilfe gefleht hat. In den kommenden, absolut entscheidenden Stunden wollen die Retter in den Trümmerfeldern nach Überlebenden suchen, dabei auch THW-Mitarbeitende aus NRW. 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
1: Ich bin Florian Klaus. So heiß war es in Deutschland noch nie. 41,3 Grad hat der Deutsche Wetterdienst heute in Saarbrücken registriert. Der neue Rekord könnte aber schnell übertroffen werden. Morgen wird es nämlich auch nicht kühler. Besonders heiß war es auch unter anderem im fränkischen Kitzingen. 40,7 Grad hat das Thermometer dort angezeigt. Die Werte sind alle vorläufig, können also noch vom Wetterdienst korrigiert werden. In Deutschland wird immer seltener geheiratet. Die Zahl der Eheschließungen ist im vergangenen Jahr auf den niedrigsten Stand seit 1950 gefallen. Gleichzeitig gab es etwas mehr Scheidungen als im Jahr zuvor. Thomas Bleskin berichtet.
2: Knapp 349.000 Paare haben sich 2025 das Ja-Wort gegeben, so wenige wie nie seit Beginn der Statistik. Rund 130.000 Ehen wurden geschieden, das ist ein leichtes Plus gegenüber dem Vorjahr. Insgesamt gehen aber auch die Scheidungszahlen langfristig zurück. Ehen werden heute im Schnitt später beendet, nach gut 14 Jahren. Die meisten Scheidungen erfolgen einvernehmlich, häufig mit gemeinsamen Lösungen für die Kinder.
1: Von der Idee bis zum Bau kann es bei neuen Schienen oder Autobahnen teils lange dauern. Ein neues Gesetz der Bundesregierung soll das deutlich beschleunigen. Der Bundestag hat dafür gestimmt, Verfahren für Genehmigungen zu vereinfachen und zu digitalisieren. Die Opposition warnt unter anderem, dass darunter der Naturschutz leiden könnte. Fehlt noch der Blick zur Fußball-WM. Da treffen heute zwei Topstars aufeinander, nämlich die Stürmer Erling Haaland von Norwegen und Frankreichs Kylian Mbappé. Um 21 Uhr spielen die beiden Teams um den ersten Platz in Gruppe I. Parallel treffen noch Senegal und der Irak aufeinander, die beide noch 0 Punkte haben.
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1: Ich bin Florian Klaus. Der Hitzerekord ist gebrochen. Der Deutsche Wetterdienst hat nach vorläufigen Angaben mit 41,3 Grad die höchste Temperatur registriert, die bisher in Deutschland gemessen wurde. Der vorläufige neue Rekord ist in Saarbrücken aufgestellt worden. Er könnte aber schnell wieder fallen. Für morgen sind Temperaturen mit stellenweise bis zu 42 Grad angesagt. Viele Veranstaltungen fallen am Wochenende aus. Wer am Flughafen eincheckt oder durch die Sicherheitskontrolle geht, könnte das künftig auch per Gesichtserkennung erledigen. Der Bundestag hat dafür die rechtliche Grundlage geschaffen. Die digitale Abfertigung soll aber freiwillig bleiben. Tanja Wagner berichtet.
2: Einchecken, Gepäckaufgabe, Kontrolle, Boarding, überall müssen Papiere vorgelegt werden. Das soll sich ändern, der Weg zum Flieger schneller werden. Künftig sollen Airlines die Daten von EU-Bürgern sowie aus Liechtenstein, Norwegen und der Schweiz einmal gleich zu Beginn über eine App oder Selbstbedienungsautomaten registrieren. Später werden Passagiere dann über eine biometrische Gesichtskontrolle identifiziert.
1: Eigentlich hatten sich die EU und die USA auf ein Zollabkommen geeinigt, aber US-Präsident Trump droht schon wieder mit neuen Zöllen. Die sollen kommen, falls die Europäer Digitalsteuern beschließen, die amerikanische Konzerne treffen würden. Für so etwas hat es auch in Deutschland immer wieder Pläne gegeben. Trump hatte wegen der Besteuerung von US-Konzernen auch schon Großbritannien gedroht, das aber bis heute nicht wahrgemacht. Wer steht bei der Fußball-WM am Ende ganz oben in Gruppe I? Das entscheidet sich jetzt im Spiel Norwegen gegen Frankreich. Sicher im 16-Finale sind beide Mannschaften schon. Sie haben jeweils ihre zwei bisherigen Gruppenspiele gewonnen. Darum stehen die beiden Teams im Parallelspiel, nämlich Senegal und der Irak, auch beide noch bei 0 Punkten.
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1: Ich bin Hendrik Daum. So heiß war es in Deutschland noch nie. 41,3 Grad hat der Deutsche Wetterdienst am Abend in Saarbrücken registriert. Auch der bisherige bayerische Höchstwert aus dem Jahr 2003 wurde geknackt. 40,8 Grad war es heute in Kitzingen in Unterfranken. Flugreisende haben bald die Möglichkeit, eine überwiegend digitale Abfertigung zu nutzen. Der Bundestag hat einem Gesetzentwurf von Union und SPD zugestimmt. Fluglinien können künftig Daten aus Reisepässen und Personalausweisen durch deren Chip auslesen. Am Flughafen soll außerdem ein Foto gemacht werden. Dann können Reisende per Gesichtserkennung alle Stationen durchlaufen, ohne Ausweisdokumente zeigen zu müssen. Höchststrafe für den Todesfahrer vom Magdeburger Weihnachtsmarkt. Das Landgericht Magdeburg hat ihn zu lebenslanger Haft verurteilt. Dabei wurde auch die besondere Schwere der Schuld festgestellt. Dazu ein Gerichtssprecher.
2: Konkret bedeutet dies, dass der Angeklagte, wenn überhaupt, nur eine sehr geringe Chance hat, jemals wieder in Freiheit zu gelangen.
1: Der Mann hatte 2024 mit einem Mietwagen 6 Menschen getötet und Hunderte verletzt. Sachsen-Anhalts Ministerpräsident Schulze hat gesagt, die Opfer würden nicht allein gelassen. Darauf könnten sie sich auch nach dem Urteil verlassen. Bahnchefin Palla hat heute erklären müssen, was bei Stuttgart 21 alles schiefgelaufen ist und wie es jetzt weitergehen soll. Der Tiefbahnhof soll demnach jetzt erst Ende 2031 in Betrieb gehen, also 5 Jahre später und 3 Milliarden Euro mehr kosten als zuletzt geplant. Probleme hat es aber heute auch schon am bestehenden Bahnhof gegeben. Wegen eines Kabelbrands mussten zahlreiche Gleise gesperrt werden.
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1: Ich bin Hendrik Daum. Nach den verheerenden Erdbeben in Venezuela sind hunderte weitere Opfer aus den Trümmern geborgen worden. Laut den Behörden stieg die Zahl der bestätigten Toten auf jetzt 920. Zehntausende gelten aber noch als vermisst. Inzwischen ist die internationale Hilfe angelaufen, auch aus Deutschland. Der VW-Konzern will seinen Sparkurs deutlich verschärfen. Bis zu 100.000 Stellen könnten weltweit wegfallen, doppelt so viele wie bisher geplant, das berichtet das Manager-Magazin. Demnach droht in Deutschland 4 Werken die Schließung. Dabei geht es um Emden, Hannover, Zwickau und das Audi-Werk in Neckarsulm. Allerdings gilt in Deutschland bis 2030 eine Beschäftigungssicherung. US-Präsident Trump droht europäischen Ländern mal wieder mit neuen Strafzöllen. Betroffen werden Staaten, die eine Digitalsteuer für große Internetkonzerne einführen. Die angekündigten Zölle würden satte 100% betragen. Aus Washington, Anna Ringle.
2: Trump ist wieder in seinem Element. Zolldrohungen sind ein beliebtes Mittel des Republikaners, um Druck aufzubauen, auch wenn er sie oftmals gar nicht in die Tat umsetzt. Genaue Länder nannte er nicht, aber Pläne, große amerikanische Konzerne mit Digitalabgaben zu belegen, gab es auch schon in Deutschland. Trump will die Tech-Konzerne in den USA schützen, eine wichtige Stütze der amerikanischen Wirtschaft.
1: Bahnchefin Palla hat heute erklären müssen, was bei Stuttgart 21 alles schiefgelaufen ist und wie es jetzt weitergehen soll. Der Tiefbahnhof soll demnach erst Ende 2031 in Betrieb gehen, also 5 Jahre später, und 3 Milliarden Euro mehr kosten als bei der letzten Schätzung. Probleme hat es aber heute auch schon am bestehenden Bahnhof gegeben. Wegen eines Kabelbrands mussten zahlreiche Gleise gesperrt werden.
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1: Ich bin Hendrik Daum. Nach den verheerenden Erdbeben in Venezuela sind hunderte weitere Opfer aus den Trümmern geborgen worden. Laut den Behörden stieg die Zahl der bestätigten Toten auf jetzt 920. Zehntausende gelten aber noch als vermisst. Inzwischen ist die internationale Hilfe angelaufen, auch aus Deutschland. Das US-Militär hat nach eigenen Angaben jetzt in der Nacht wieder Ziele im Iran angegriffen. Ziel seien Raketen- und Drohnenlager sowie Radaranlagen an der Küste gewesen. Das teilte das zuständige Regionalkommando mit. Demnach reagierten die USA damit auf eine Attacke auf ein Frachtschiff, die vom Iran ausgegangen sein soll. US-Präsident Trump hatte Teheran vorgeworfen, damit gegen die Waffenruhe verstoßen zu haben. Der VW-Konzern will seinen Sparkurs deutlich verschärfen. Bis zu 100.000 Stellen könnten weltweit wegfallen, doppelt so viele wie bisher geplant, das berichtet das Manager-Magazin. Demnach droht in Deutschland 4 Werken die Schließung. Dabei geht es um Emden, Hannover, Zwickau und das Audi-Werk in Neckarsulm. Allerdings gilt in Deutschland bis 2030 eine Beschäftigungssicherung. Weltfußballer Dembélé hat Frankreich mit einer 3-Tore-Gala zum Gruppensieg geschossen und den Weg für ein mögliches Achtelfinalduell mit Deutschland freigemacht. Die Franzosen gewannen am Ende 4:1 gegen Norwegen, das aber trotz der Niederlage als Gruppenzweiter in die K.O.-Runde einzieht. Sollten jetzt sowohl Deutschland als auch Frankreich ihr 16. Finale gewinnen, dann treffen beide am 4. Juli in Philadelphia aufeinander.
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